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1: Ich bin Jan-Henner Reitzel. US-Präsident Donald Trump ist zu einem Besuch in China angekommen. Dort sind Gespräche mit Staatschef Xi Jinping geplant. Erreichen will Trump vor allem bessere Bedingungen für amerikanische Unternehmen auf dem chinesischen Markt.
2: Trump genoss den Empfang mit Sprechchören und Fähnchen sichtlich. Sein Sohn Eric, dessen Frau und Tech-Milliardär Elon Musk waren auch dabei. Bei den Gesprächen mit Xi geht es vor allem um Handelsfragen, den Zollstreit und offensichtlich auch um Deals auf dem Hightech-Sektor. Überschattet ist der China-Besuch vom Iran-Krieg, der Trumps Verhandlungsposition schwächt. Und auch die US-Waffenlieferungen an Taiwan sind ein Knackpunkt. Es gibt Sorge, dass Trump für Zugeständnisse aus Peking die US-Haltung zur Unabhängigkeit Taiwans ändern könnte. Tina Eck, USA.
1: Die Bundesregierung aus Union und SPD tut sich schwer, bei Sozialreformen und Haushalt zueinander zu finden. Überwinden will sie diese Gräben durch einen Schulterschluss mit Arbeitgebern und Gewerkschaften, die möglichst gemeinsam mit an den Tisch geholt werden sollen, damit dann Kompromisse gefunden werden, die alle mittragen. Ob das klappt, wird skeptisch gesehen. Arbeitgeber, Wirtschaft und Gewerkschaften sind nicht überzeugt, dass die anderen Beteiligten kompromissbereit sind. Das Amtsgericht München hat den YouTuber Marvin Wildhage unter anderem wegen Urkundenfälschung zu einer Geldstrafe verurteilt. Er hatte sich mit einem gefälschten Maskottchenkostüm bei der Fußball-EM 2024 Zugang zum Stadion in München verschafft.
3: Ein Fake-Maskottchenkostüm, gefälschte Akkreditierungen und ein manipuliertes Autokennzeichen. Damit schaffte es der YouTuber Marvin Wildhage beim EM-Eröffnungsspiel Deutschland gegen Schottland bis aufs Spielfeld. Wildhage argumentiert, das war investigativer Journalismus, um Sicherheitslücken bei der UEFA aufzudecken. Das Münchner Amtsgericht sieht das anders. Wildhage soll 60 Tagessätze zu je 150 Euro zahlen, also insgesamt 9.000 Euro. Zudem werden 5.400 Euro aus Webvideo-Einnahmen eingezogen. Aus München, Moritz Einzel.
1: In den vergangenen Wochen sind in Brandenburg in mehreren Fällen Rinder gestohlen worden. Insgesamt mehr als 150 Tiere, darunter auch wertvolle Zuchttiere. Die Polizei prüft, ob die Fälle zusammenhängen. Der Bauernverband rät, Kontrollgänge zu verstärken.
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5: Und mit mir, Katrin Brause-Zimmermann, hier bei Gott und die Welt an diesem frühen Donnerstagmorgen um kurz nach 6. Ich würde sagen, wir strecken uns erstmal nochmal ganz kräftig durch. Und dann beschäftigen wir uns hier gleich mit der Frage, warum wird Himmelfahrt eigentlich genau 40 Tage nach Ostern gefeiert? Die Antwort auf diese Frage, die wartet hier schon gleich auf euch. Also bleibt doch sehr gerne dran. Wir starten aber erstmal durch mit dem Supermix hier in die neue Stunde mit Gossip und Heavy Cross. Vorwartet aber noch Paula Stella mit Lovesick. Startet gut in diesen Donnerstag.

0: Morgen mit eurer Kirchensendung hier bei Antenne Mainz. Ja, das sind jetzt die vielen schönen kurzen Wochen mit den Feiertagen. Vielleicht habt ihr ja morgen freigenommen und damit ein langes Wochenende. Dass wir heute frei haben, liegt an Himmelfahrt. Das feiern die Kirchen immer 40 Tage nach Ostern. Das ist kein Zufall mit der 40, sagt Pfarrer Christoph Nowak aus dem Bistum Mainz.
1: In der Bibel, in der Apostelgeschichte, wird beschrieben, dass Jesus nach seiner Auferstehung 40 Tage lang in unterschiedlicher Weise den Menschen erschienen ist. 40 Tage sind dabei eine wichtige Symbolzahl, denn das ist die Zeit, in der er die Jünger darauf vorbereitet, dass er dann bald nicht mehr so real unter ihnen sein wird, wie er es vorher gewesen ist.
0: An Himmelfahrt verschwindet Jesus vor den Augen seiner Jünger in den Himmel. So berichtet es die Bibel. 40 Tage nach Ostern. Das feiern die Kirchen heute. Die 40 kommt übrigens öfter in der Bibel vor.
1: Die Zahl 40 steht in der Bibel für die Zeit der Vorbereitung und der Zeit des Reifens. Kommt in der Bibel häufiger vor, tatsächlich. Zum Beispiel geht Jesus 40 Tage in die Wüste, bevor er getauft wird, bevor sein öffentliches Wirken beginnt. Oder das Volk Israel ist 40 Jahre lang in der Wüste unterwegs, bevor es das Heilige Land erreicht. Also ist die Zeit der Vorbereitung und der Reifung, bis man etwas erreicht.
0: Also kein Zufall, dass Himmelfahrt 40 Tage nach Ostern ist. Euch nach diesen ganzen Zahlenspielen jetzt aber erstmal einen schönen Feiertag.

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1: An diesem wunderschönen Donnerstagmorgen auch mit mir, Katrin Brause-Zimmermann. Schön, dass ihr mit dabei seid, hier bei Gott und die Welt auf Antenne Mainz. Viele Menschen, nicht nur bei uns im Antenne Mainz-Land, engagieren sich in einem Ehrenamt. Und ohne diese freiwilligen Ehrenämter bzw. ohne freiwilliges Engagement gäbe es auch viele Angebote in den katholischen Büchereien nicht. Denn das Ehrenamt macht die Büchereien lebendig. Und genau darum geht's auch hier gleich bei uns. Also bleibt doch sehr gerne dran. Wir starten aber erstmal durch mit dem Supermix, den Greatest Hits und dem Besten von heute. Ich wünsche euch einen wunderbaren Start in diesen wunderbaren Tag.

0: 115.000 Menschen haben im vergangenen Jahr die katholischen öffentlichen Büchereien im Bistum Limburg genutzt. So viele wie lange nicht. Dahinter steckt auch jede Menge Ehrenamt. Rund 160 Freiwillige waren jetzt zu einem Dankeschön-Nachmittag ins Limburger Priesterseminar eingeladen. Dort ging's vor allem um eins: Wertschätzung für unzählige Stunden Engagement. Was die Ehrenamtlichen antreibt, erzählen sie selbst.
1: Eine schöne Veranstaltung. Also wir genießen das.
2: Also ich liebe halt Bücher und finde das Lesen ganz klasse. Und ich arbeite viel mit Kindern zusammen und mag es, den Bücherei und Bücher näher zu bringen und ihnen die Freude am Lesen zu wecken.
3: Die Veranstaltung mit Kindern und Erwachsenen, dass die Bücherei als Treffpunkt wahrgenommen wird, das ist immer sehr schön.
4: Ja, also es ist sehr schön, mit so vielen verschiedenen Menschen zusammenzukommen und ja, vielleicht auch mal den einen oder anderen Tipp weitergeben zu dürfen, was jetzt Bücher angeht. Das ist immer schön.
0: Das Dankeschön-Event hat hier längst Tradition. Gemeinsam essen, ins Gespräch kommen und einfach mal Danke sagen. Claudia Binning von der Fachstelle Büchereiarbeit im Bistum Limburg sagt, ohne Ehrenamt läuft hier wenig.
5: Wir sind da total stolz drauf. Ich denke, dass der Erfolg auf zwei Beinen steht. Zum einen auf der wirklich guten Arbeit der Ehrenamtlichen vor Ort, aber auch zum anderen liegt es daran, dass viele Menschen erkannt haben, wie wichtig Leseförderung ist, Lesekompetenz.
0: In den Büchereien gibt es längst mehr als nur Bücherregale. Lesenächte, Bilderbuchkino, Autorenlesungen oder Buchausstellungen gehören genauso dazu.
5: In den katholisch-öffentlichen Büchereien finden die Familien wirklich alles von den Bilderbüchern über die Erstlesebücher bis zu den Romanen. Und die Mehrzahl der Besucher kommt durch die deutliche Steigerung auch der Veranstaltungen, die die Büchereien vor Ort durchgeführt haben.
0: Büchereiführungen, Autorenlesungen, Bilderbuchkinos, Lesenächte und Buchausstellungen. Das alles mit Hilfe vieler Ehrenamtlichen. Dankeschön an euch im Ehrenamt, ob wie hier in den Büchereien oder anderswo. Ohne euch ginge weniger voran.

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1: Ich bin Diana Kramer. US-Präsident Donald Trump ist zu Besuch in China. Er wurde in Peking von Staatschef Xi Jinping mit militärischen Ehren empfangen. Trump will in den anstehenden Gesprächen vor allem die wirtschaftlichen Beziehungen verbessern. Begleitet wird er von Unternehmensvertretern wie Apple-Chef Tim Cook und Tesla-Gründer Elon Musk. Weitere Themen der Reise sind der Iran-Krieg und Chinas Ansprüche auf Taiwan. Die schwarz-rote Koalition will bis zur Sommerpause ein großes Reformpaket auf den Weg bringen, gemeinsam mit Arbeitgebern und Gewerkschaften. Doch schon vor den ersten Gesprächen gibt es Streit. Arbeitgeberpräsident Rainer Dulger fordert jetzt deutlich mehr Tempo und echte Veränderungen.
2: Dulger warnt vor reinen symbolischen Spitzengesprächen ohne konkrete Ergebnisse. Er sagt, Deutschland komme nur voran, wenn wirklich alle Seiten zu Veränderungen bereit sind. Bei Gewerkschaften und Teilen der SPD sieht er das aktuell aber nicht. Dulger fordert, die Wettbewerbsfähigkeit der deutschen Wirtschaft stärker in den Mittelpunkt zu stellen. Streit gibt es vor allem bei möglichen Änderungen der Arbeitszeitregeln. Während Arbeitgeber mehr Flexibilität wollen, lehnen die Gewerkschaften eine Aufweichung des 8-Stunden-Tages klar ab. Zoe Tessovali, Redaktion.
1: Knapp 2 Wochen ist es her, dass der mehrfach gestrandete Buckelwal in der Nordsee ausgesetzt wurde. Neue Daten von einem GPS-Tracker gibt es nach wie vor nicht. Es ist unklar, wo der Wal ist und ob er überhaupt noch lebt.
3: Aus den Reihen der privaten Initiative, die den Wal in die Nordsee gebracht hatte, hieß es kurz nach dem Aussetzen, dass zumindest Vitalzeichen übermittelt worden seien, seitdem Funkstille. Das Land Mecklenburg-Vorpommern hat bisher keine Einsicht in die Daten bekommen und überlegt, das einzuklagen. Fest steht, GPS-Signale können nur gesendet werden, wenn der Wal noch die Kraft hatte, zum Atmen aufzutauchen. Als Hoffnung bleibt ein Foto der Schwanzflosse, von dem die Rettungsinitiative sagt, es in eine Datenbank einstellen zu wollen, mit deren Hilfe Wale identifiziert werden. Jan-Henner Reitze, Nachrichtenredaktion.
1: Vertreter aus Israel und dem Libanon wollen heute unter Vermittlung der USA zu weiteren Gesprächen in Washington zusammenkommen. Beide Seiten hatten sich Mitte April nach ersten Gesprächen erstmals auf eine Waffenruhe geeinigt. Allerdings ist die libanesische Regierung keine aktive Konfliktpartei. Sowohl Israel als auch die Hisbollah-Miliz im Libanon setzten die Angriffe fort.
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4: Und mit mir Katrin Brause-Zimmermann an diesem wunderschönen Donnerstagmorgen. Schön, dass ihr mit dabei seid hier bei Gott und die Welt. Um kurz nach 7 ist es ja für so einen Feiertag noch ordentlich früh. Ich hoffe, ihr könnt entspannt in diesen Tag reinstarten. Und für den entspannten Start in den Tag habe ich natürlich auch den Supermix für euch noch im Gepäck. Mit Destiny's Child und Independent Woman. Davor habe ich immer noch One Republic mit Need Your Love. Kommt gut in diesen Feiertag.

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1: Hallo, ich bin Lukas Sims von der katholischen Kirche. Seit einem Monat habe ich einen Ohrwurm von Major Tom von Peter Schilling. Ein Klassiker. Und seit der Artemis 2 Mission geht mir der Song nicht mehr aus dem Kopf. Den Refrain kennt ihr wahrscheinlich. Dann hebt er ab, völlig losgelöst von der Erde, fliegt das Raumschiff völlig schwerelos. Vier Menschen in einer Kapsel um den Mond herum. Das erste Mal seit 54 Jahren, dass Menschen so weit ins All geflogen sind. Ich habe die Berichterstattung verfolgt. Der Start mit der riesigen Rakete, die sich langsam vom Boden löst. Wenn ich da so die Rakete ins Weltall fliegen sehe, kommt mir eben dieser Song in den Kopf und ich bekomme Gänsehaut. Als Kind wollte ich Astronaut sein. Dieser Moment, wenn ich zum Himmel schaue und mich frage, was ist da oben eigentlich? Für mich ist ein Teil der Antwort auf die Frage der heutige Tag, Christi Himmelfahrt. Für viele erstmal ein freier Tag, vielleicht Vatertagsausflug. Aber der Name steckt schon drin. Himmelfahrt, Aufstieg, Aufbruch, losgelöst. Die Geschichte dahinter? Jesus verabschiedet sich von seinen Jüngern. Er hebt ab, bildlich gesprochen. Und seine Freunde stehen da, schauen nach oben und staunen. Wie ich beim Raketenstart. Kann ich mir das wirklich so vorstellen? Jesus wie eine Rakete, die ins All fliegt? Ich denke nicht ganz. Aber das Gefühl dahinter ist ähnlich. Jemand bricht auf zu etwas Größerem. Etwas, das wir von hier aus nicht mehr sehen können. Und wir bleiben zurück mit einer Mischung aus Staunen, ein bisschen Wehmut und der Frage, kommt er wieder zurück? Die Jünger bekamen damals eine Antwort, die sich seltsam anfühlt, aber irgendwie auch tröstet. Was steht ihr da und schaut in den Himmel, hat ein Engel zu ihnen gesagt. Macht weiter, hier, auf der Erde. Die Artemis-Astronauten sind sicher gelandet, Mission erfüllt. Und sie kommen zurück mit Bildern, Daten, Erfahrung und vermutlich einem völlig veränderten Blick auf diesen kleinen blauen Planeten da unten. Himmelfahrt bedeutet für mich damit, nicht wegschauen von der Erde, sondern neu hinschauen, mit veränderter Perspektive. Was verbindet ihr mit völlig losgelöst? Lukas Sims, Katholische Kirche für Antenne Mainz. 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
1: Schön, dass ihr mit dabei seid hier bei Gott und die Welt an diesem Donnerstagmorgen. Ich bin Katrin Brause-Zimmermann. Wir haben heute frei. Frei dank einem Feiertag. Und warum die kirchlichen Feiertage für so schön viele freie Tage sorgen, die Antwort darauf, die gibt's hier gleich für euch. Also bleibt sehr gerne dran. Wir starten aber erstmal durch mit dem Supermix, den Greatest Hits und dem Besten von heute. Ich wünsche euch einen ganz tollen Start in diesen Tag.

0: schönen Himmelfahrtsmorgen euch. Ausschlafen, Kaffee trinken und einfach mal runterfahren. Genau dafür ist heute perfekt. Und das Beste? Das heute ist erst der Anfang der langen Wochenenden mit den Feiertagen in den nächsten Wochen. Warum wir dafür tatsächlich auch der Kirche danken können, erklären Antenne Mainz-Reporterin Donna Schwarz und ihr Sohn Ruben.
1: Christi Himmelfahrt!
2: Ja, das ist heute und zeitgleich auch Vatertag. Viele Männer, nicht nur die Väter, sind den ganzen Tag über mit Bollerwagen und Bier unterwegs, um das zu feiern. Eigentlich geht es aber um einen anderen Vater, Gott. Halleluja. Denn heute kommt Jesus zu ihm, seinem Vater, in den Himmel zurück.
1: Pfingsten!
2: In 8 Tagen dann das nächste lange Wochenende, dank der Kirche. An Pfingsten feiern Christen den Geburtstag der Kirche, weil an Pfingsten die Kirche quasi gegründet wurde. Und deshalb ist traditionell auch immer noch der Pfingstmontag frei.
3: Aha!
1: Frohen Leichnam!
2: Anfang Juni wieder frei. An Frohen Leichnam ziehen unzählige Katholiken in feierlichen Prozessionen durch die Straßen. Sie feiern an dem Tag, dass Jesus immer bei ihnen ist, auch ohne körperlich da zu sein. Ihr seht, Mai und Juni sind wir also gefühlt mehr daheim als auf der Arbeit oder in der Schule.
0: Und bei Fronleichnam haben wir in Rheinland-Pfalz sogar einen extra Vorteil: frei, während viele andere arbeiten müssen. Fazit: ganz schön viele freie Tage, auch dank kirchlicher Feiertage. Ja.

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1: Ich bin Diana Kramer. US-Präsident Donald Trump hat seine China-Reise begonnen. Er wurde in Peking von Staats- und Parteichef Xi Jinping mit militärischen Ehren empfangen. Im Mittelpunkt der Gespräche stehen die wirtschaftlichen Beziehungen der beiden Großmächte.
2: Zum Auftakt wählten Trump und Xi wohlwollende Worte, obwohl die USA und China noch mitten in einem Handelskrieg stecken. Xi hieß Trump willkommen, warnte allerdings, dass sich beide Mächte nicht herausfordern sollten. Trump lobte die jubelnden Kinder während der Empfangszeremonie und bezeichnete Xi als großartige Führungspersönlichkeit. Die Chinesen dürften die Taiwan-Frage ganz oben auf ihrer Agenda haben. Die Amerikaner könnten Chinas Rückhalt für den Iran besonders besprechen wollen. Aus Peking, Johannes Neudecker.
1: Die gesetzlichen Krankenkassen waren beim Sparpaket für die Gesundheitsausgaben vor Verzögerungen. Der Chef des Spitzenverbandes Oliver Blatt sagte der dpa, ein Aufschieben der Reform sei keine Option. Gesundheitsministerin Nina Wagen müsse Kurs halten, auch wenn der Druck von allen Seiten enorm sei. Ärztepräsident Klaus Reinhardt hatte in dieser Woche beim Deutschen Ärztetag in Hannover einen Aufschub der Gesetzespläne gefordert. In Deutschland sollen Stellenanzeigen bald konkrete Angaben zum Verdienst enthalten. Anfang Juni läuft eine EU-Frist zur Lohntransparenz aus. Bisher halten sich viele deutsche Arbeitgeber mit solchen Angaben zurück. Gerade mal jede achte Anzeige enthält konkrete Infos zum Gehalt, zeigt eine Auswertung des Jobportals Indeed.
3: In anderen Ländern wie Großbritannien, den Niederlanden oder Frankreich wird viel offener mit dem Thema Entlohnung umgegangen. In Deutschland herrscht dagegen oft Stillschweigen. Vor allem in besser bezahlten Positionen, etwa in der IT, der Forschung oder der Pharmabranche, gilt, über Geld spricht man nicht. Aber genau das wünscht sich der Großteil der Arbeitnehmer. Gut 60% gaben an, sich eher auf Jobs zu bewerben, wenn das Gehalt bekannt ist. Durch den schwächeren Arbeitsmarkt sinkt der Druck auf die Arbeitgeber zu mehr Transparenz, heißt es von Indeed. Helfen könnten gesetzliche Bestimmungen. Tanja Wagner, Nachrichtenredaktion.
1: In Südbrandenburg laufen Ermittlungen nach einem groß angelegten Viehdiebstahl. Rund 150 Tiere sind innerhalb weniger Wochen von Weiden verschwunden, darunter wertvolle Zuchtrinder. Landwirte und Ermittler gehen von einer Serie aus, hinter der professionell arbeitende Täter stehen. Brandenburgs Bauernpräsident Wendorf hält es für wahrscheinlich, dass die Tiere illegal im Ausland geschlachtet werden.
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5: Um kurz nach acht mit mir, Katrin Brause-Zimmermann, an diesem wunderschönen Donnerstagmorgen. Ich hoffe, ihr könnt euren freien Tag genießen und startet entspannt in diesen Tag. Bei uns hier auf Antenne Mainz geht's gleich um die Frage, warum Himmelfahrt eigentlich genau 40 Tage nach Ostern gefeiert wird. Die Antwort darauf, die wartet hier schon gleich auf euch, also bleibt sehr gerne dran. Vorher wartet hier aber noch der Supermix mit Robbie Williams und Love My Life. Davor habe ich immer noch Jungle mit Carry On. Ich wünsche euch einen ganz tollen Start in diesen ganz tollen Donnerstag.

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0: Guten Morgen mit eurer Kirchensendung hier bei Antenne Mainz. Ja, das sind jetzt die vielen schönen kurzen Wochen mit den Feiertagen. Vielleicht habt ihr ja morgen freigenommen und damit ein langes Wochenende. Dass wir heute frei haben, liegt an Himmelfahrt. Das feiern die Kirchen immer 40 Tage nach Ostern. Das ist kein Zufall mit der 40, sagt Pfarrer Christoph Nowak aus dem Bistum Mainz.
1: In der Bibel, in der Apostelgeschichte, wird beschrieben, dass Jesus nach seiner Auferstehung 40 Tage lang in unterschiedlicher Weise den Menschen erschienen ist. 40 Tage sind dabei eine wichtige Symbolzahl, denn das ist die Zeit, in der er die Jünger darauf vorbereitet, dass er dann bald nicht mehr so real unter ihnen sein wird, wie er es vorher gewesen ist.
0: An Himmelfahrt verschwindet Jesus vor den Augen seiner Jünger in den Himmel. So berichtet es die Bibel. 40 Tage nach Ostern. Das feiern die Kirchen heute. Die 40 kommt übrigens öfter in der Bibel vor.
1: Die Zahl 40 steht in der Bibel für die Zeit der Vorbereitung und der Zeit des Reifens. Kommt in der Bibel häufiger vor, tatsächlich. Zum Beispiel geht Jesus 40 Tage in die Wüste, bevor er getauft wird, bevor sein öffentliches Wirken beginnt. Oder das Volk Israel ist 40 Jahre lang in der Wüste unterwegs, bevor es das Heilige Land erreicht. Also ist die Zeit der Vorbereitung und der Reifung, bis man etwas erreicht.
0: Also kein Zufall, dass Himmelfahrt 40 Tage nach Ostern ist. Euch nach diesen ganzen Zahlenspielen jetzt aber erstmal einen schönen Feiertag.

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1: An diesem wunderschönen Donnerstagmorgen auch mit mir, Katrin Brause-Zimmermann. Schön, dass ihr mit dabei seid, hier bei Gott und die Welt auf Antenne Mainz. Viele Menschen, nicht nur bei uns im Antenne Mainz-Land, engagieren sich in einem Ehrenamt. Und ohne diese freiwilligen Ehrenämter bzw. ohne freiwilliges Engagement gäbe es auch viele Angebote in den katholischen Büchereien nicht. Denn das Ehrenamt macht die Büchereien lebendig. Und genau darum geht es auch hier gleich bei uns. Also bleibt doch sehr gerne dran. Wir starten aber erstmal durch mit dem Supermix, den Greatest Hits und dem Besten von heute. Ich wünsche euch einen wunderbaren Start in diesen wunderbaren Tag.

0: 115.000 Menschen haben im vergangenen Jahr die katholischen öffentlichen Büchereien im Bistum Limburg genutzt. So viele wie lange nicht. Dahinter steckt auch jede Menge Ehrenamt. Rund 160 Freiwillige waren jetzt zu einem Dankeschön-Nachmittag ins Limburger Priesterseminar eingeladen. Dort ging es vor allem um eins: Wertschätzung für unzählige Stunden Engagement. Was die Ehrenamtlichen antreibt, erzählen sie selbst.
1: Eine schöne Veranstaltung. Also wir genießen das.
2: Also ich liebe halt Bücher und finde das Lesen ganz klasse. Und ich arbeite viel mit Kindern zusammen und mag es, denen Bücherei und Bücher näher zu bringen und ihnen die Freude am Lesen zu wecken.
3: Die Veranstaltung mit Kindern und Erwachsenen, dass die Bücherei als Treffpunkt wahrgenommen wird, das ist immer sehr schön.
4: Ja, also es ist sehr schön, mit so vielen verschiedenen Menschen zusammenzukommen und ja, vielleicht auch mal den einen oder anderen Tipp weitergeben zu dürfen, was jetzt Bücher angeht. Das ist immer schön.
0: Das Dankeschön-Event hat hier längst Tradition. Gemeinsam essen, ins Gespräch kommen und einfach mal Danke sagen. Claudia Bünning von der Fachstelle Büchereiarbeit im Bistum Limburg sagt, ohne Ehrenamt läuft hier wenig.
5: Wir sind da total stolz drauf. Ich denke, dass der Erfolg auf zwei Beinen steht. Zum einen auf der wirklich guten Arbeit der Ehrenamtlichen vor Ort, aber auch zum anderen liegt es daran, dass viele Menschen erkannt haben, wie wichtig Leseförderung ist, Lesekompetenz.
0: In den Büchereien gibt es längst mehr als nur Bücherregale. Lesenächte, Bilderbuchkino, Autorenlesungen oder Buchausstellungen gehören genauso dazu.
5: In den katholisch-öffentlichen Büchereien finden die Familien wirklich alles von den Bilderbüchern über die Erstlesebücher bis zu den Romanen. Und die Mehrzahl der Besucher kommt durch die deutliche Steigerung auch der Veranstaltungen, die die Büchereien vor Ort durchgeführt haben.
0: Büchereiführungen, Autorenlesungen, Bilderbuchkinos, Lesenächte und Buchausstellungen, das alles mit Hilfe vieler Ehrenamtlichen. Dankeschön an euch im Ehrenamt, ob wie hier in den Büchereien oder anderswo. Ohne euch ginge weniger voran.

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1: Ich bin Diana Kramer. In Peking haben die Gespräche der Großmächte China und USA begonnen. Staats- und Parteichef Xi Jinping empfing US-Präsident Donald Trump mit militärischen Ehren. Beide Seiten bemühten sich mit betont freundlichen Worten um ein stabileres Verhältnis. Trump wird von einer großen Wirtschaftsdelegation begleitet.
2: Eine ganze Reihe an Tech-Milliardären ist mitgereist, einige sogar an Bord der Air Force One, was wirklich eher eine Ausnahme ist. Elon Musk kam gemeinsam mit Trump und dessen Sohn Eric aus dem Flugzeug geklettert. Es zeigt einfach, dass es bei diesem Besuch vor allem um Wirtschaftsgespräche geht, um Hightech-Deals und Handelsfragen, aber natürlich auch um den Iran-Krieg. Trump will China um Hilfe bitten, um die Straße von Hormuz freizukriegen. Tina Eck, USA.
1: Die frühere Bundeskanzlerin Angela Merkel hat an die Menschen in Deutschland appelliert, die Leistungen der amtierenden Bundesregierung fair zu bewerten. Jeder Bürger sollte mit Maß und Mitte versuchen, das zu ermessen, was die Regierung schon geschafft hat, sagte Merkel dem Nachrichtenmagazin Focus. Die Regierung von Union und SPD arbeite unter wirklich schwierigen äußeren Bedingungen, sagte Merkel und verwies auf die Kriege in der Ukraine und im Iran. Das seien große Herausforderungen. Beim geplanten Sparpaket im Gesundheitssystem waren die gesetzlichen Krankenkassen vor Verzögerungen. Ein Aufschieben der Reform sei keine Option, sagte der Chef des Spitzenverbandes der Krankenkassen, Oliver Blatt der dpa. Ärztepräsident Klaus Reinhardt hatte gefordert, die Reform auf Hold zu stellen.
3: Auch wenn Druck von allen Seiten kommt, die Bundesregierung muss die Reform durchziehen, so der Chef des GKV-Spitzenverbands, aufgeschoben worden seien nötige Änderungen schon viel zu lange. Der Ärzteverband kritisiert unter anderem, dass die Pläne unbezahlte Mehrarbeit für Ärzte bedeuten würden und fordert mehr Steuergeld für das Gesundheitssystem. Bis zur Sommerpause soll die Reform vom Bundestag beschlossen sein, um explodierenden Kosten und Beiträgen entgegenzuwirken. Jan-Henner Reitze, Berlin.
1: Wenige Tage nach einer kurzzeitigen Waffenruhe hat Russland die Ukraine mit einem der längsten Luftangriffe in mehr als 4 Jahren Krieg überzogen. In der Nacht wurde erneut Luftalarm im ganzen Land ausgelöst. Das ukrainische Militär warnte vor anfliegenden Drohnen und ballistischen Raketen. Aus der Hauptstadt Kiew wurden Explosionen und mehrere Verletzte sowie mindestens ein Todesopfer gemeldet.
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4: Und Fabiana Renker. Gute Morgen.
5: Gute Morgen.
4: Ihr Lieben, es ist früh. Wir haben Feiertag. Heute ist Christi Himmelfahrt, ja. Aber auch Vatertag. Wir sind trotzdem für euch da.
5: Natürlich.
4: Haben natürlich schöne Sachen mit dabei. Gleich auch den Kollegen Heiko Gille mit einer wunderbaren Hitstory.
5: Oh ja.
4: Welche verraten wir noch nicht? Mm-mm. Also dranbleiben.
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1: Jetzt auch mit einem Titel, der bestimmt auch bei euch ganz schnell für gute Laune sorgen dürfte. Von Rick Astley. Never Gonna Give You Up, ein 80er Kulthit, genauer gesagt aus dem Jahre 1987. Ein Nummer 1-Hit in 16 Ländern, wirklich eine steile Karriere, die Rick Astley da hingelegt hat. Quasi vom Kaffeekocher zum Millionär. Ja, richtig gehört. Denn noch kurz bevor es sich Rick Astley auf dem Platz an der Sonne in den Hitlisten gemütlich machte, arbeitete er als Assistent in einem Tonstudio und lernte dort praktikantenmäßig die Grundlagen des Showgeschäfts kennen. Hier arbeitete er mit den Herren Stock, Aitken und Waterman zusammen, in den 80ern die erfolgreichsten Popmusikproduzenten der Welt. Und die entdeckten schon bald das Talent, das in dem damals noch recht jungen Rick Astley schlummerte. Produzent Pete Waterman schrieb den Hit. Er nämlich hatte zuvor in einem Großraumbüro sitzend am Telefon stundenlang an einer Frau herumgebaggert, bis ein Assistent Rick zu ihm kam und ihm ins Ohr flüsterte: Never gonna give her up. Was so viel bedeutete wie: Gib sie nicht auf. Plötzlich schoss Waterman die Idee in den Kopf, daraus einen Hit zu machen. Er knallte den Hörer auf die Gabel und begann zu schreiben. Daraus wurde Never Gonna Give You Up. Und weil Rick Astley, sein damaliger Assistent, doch die Idee dazu hatte und schließlich auch eine gute Stimme besaß, ließ er ihn den Song singen. Fertig war der nächste Millionenhit. Denn Rick Astley wurde mit Never Gonna Give You Up sprichwörtlich über Nacht zum

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2: Guten Morgen.
1: Was haben wir denn gleich Schönes mit dabei?
2: Gleich haben wir einen Blick in die Sterne.
1: Und das für den Feiertag.
2: Ja, na klar.
1: Euer Feiertagshoroskop. Also, dran geblieben.
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1: Für heute Donnerstag, den 14. Mai.
2: Feiertag, Christi Himmelfahrt, wir haben Schönes für euch mit dabei. Starten natürlich mit Stier. Euch erwartet nämlich ein entspannter Feiertag, voller guter Gespräche und kleiner Glücksmomente. Nutzt die freie Zeit, um neue Energie zu tanken.
1: Zwillinge, ihr seid heute kaum zu bremsen und sorgt überall für gute Stimmung. Achtet nur darauf, euch nicht zu verzetteln.
2: Krebs, euch tut Nähe zu Familie und Freunden besonders gut. Ein spontaner Plan könnte euch positiv überraschen.
1: Löwe, ihr steht im Mittelpunkt und zieht andere magisch an. Nutzt den Feiertag für Spaß, Genuss und gute Laune.
2: Jungfrau, euch gelingt es, Ruhe und Ordnung in den Tag zu bringen. Kleine Auszeiten wirken jetzt wahre Wunder.
1: Waage, ihr habt Lust auf Leichtigkeit und schöne Begegnungen. Ein Flirt oder nettes Kompliment bringt euch zum Strahlen.
2: Skorpione, eure Intuition ist am Feiertag besonders stark. Hört auf euer Bauchgefühl und lasst euch nicht stressen.
1: Schütze, ihr bekommt Lust auf Abenteuer oder spontane Unternehmungen. Ein kleiner Tapetenwechsel bringt frischen Schwung.
2: Steinbock, euch gelingt es, Arbeit und Freizeit gut auszubalancieren. Der Feiertag schenkt euch wichtige neue Motivation.
1: Wassermann, ihr überrascht andere mit kreativen Ideen und guter Laune. Neue Kontakte können sich als spannend erweisen.
2: Fische, euch erwartet ein emotional harmonischer Tag, voller schöner Momente, Musik, Natur und gutes Essen, die tun euch besonders gut.
1: Widder, ihr startet voller Energie in den Feiertag und steckt andere damit an. Achtet nur darauf, euch auch mal eine Pause zu gönnen.
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1: Ich bin Diana Kramer. US-Präsident Donald Trump ist zum Auftakt seines China-Besuchs in Peking von Staats- und Parteichef Xi Jinping mit militärischen Ehren empfangen worden. Inzwischen haben auch die Gespräche begonnen. Im Mittelpunkt stehen die wirtschaftlichen Beziehungen der beiden Großmächte.
2: Zum Auftakt wählten Trump und Xi wohlwollende Worte, obwohl die USA und China noch mitten in einem Handelskrieg stecken. Xi hieß Trump willkommen, warnte allerdings, dass sich beide Mächte nicht herausfordern sollten. Trump lobte die jubelnden Kinder während der Empfangszeremonie und bezeichnete Xi als großartige Führungspersönlichkeit. Die Chinesen dürften die Taiwan-Frage ganz oben auf ihrer Agenda haben. Die Amerikaner könnten Chinas Rückhalt für den Iran besonders besprechen wollen. Aus Peking, Johannes Neudecker.
1: Russland hat die Ukraine mit einem der längsten Luftangriffe seit Kriegsbeginn überzogen, nur wenige Tage nach Ende einer kurzzeitigen Feuerpause. Im gesamten Land wurde in der Nacht Luftalarm ausgelöst. Das ukrainische Militär warnte vor Drohnen und ballistischen Raketen. In mehreren Regionen gab es Explosionen, auch in der Hauptstadt Kiew wurden Wohnhäuser getroffen. Es gab mehrere Verletzte und mindestens ein Todesopfer, heißt es. Schon gestern hatte Russland den ganzen Tag massive Angriffe auf ukrainische Gebiete geflogen. Die frühere Bundeskanzlerin Angela Merkel hat an die Menschen in Deutschland appelliert, die Leistungen der amtierenden Bundesregierung fair zu bewerten. Dem Nachrichtenmagazin Focus sagte Merkel, es sei ja nicht so, dass gar nichts passiert sei.
3: Merkel erinnerte an ihre Lieblingsworte als Kanzlerin mit Maß und Mitte. So sollten die Bürger gerade auch bewerten, was die Regierung schon geschafft habe. Zu einzelnen Maßnahmen äußerte sich Merkel zwar nicht, warb aber um Verständnis. Die Regierung arbeite gerade unter wirklich schwierigen äußeren Bedingungen, etwa die Kriege in der Ukraine und im Iran. Merkel will offenbar auch selber etwas tun, um die unter Druck stehende Demokratie in Deutschland zu stärken. Sie denke über ein Stipendium für junge Leute nach. Ronny Tochau, Berlin.
1: Die Weltmeere könnten auf neue Wärmerekorde zusteuern. Die Entwicklung würde an die Situation im Frühjahr 2023 erinnern, als die globalen Meerestemperaturen begannen, die Höchstwerte früherer Jahre mit immer größerem Abstand zu übertreffen, heißt es vom Alfred-Wegener-Institut in Bremerhaven. Aktuell seien die Temperaturen bereits spürbar oberhalb der Werte von 2023. Besonders stark aufgeheizt sei aktuell der Pazifik vor der Küste Kaliforniens und Mexikos.
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4: Und Fabiana Renker.
5: Ja, ich bin auch dabei. Guten Morgen.
4: Jetzt haben wir für alle, die heute am Feiertag wirklich noch nicht wissen, was sie so unternehmen sollen, was dabei, gell?
5: Ja, da haben wir mal eure Veranstaltungstipps. Also spitzt eure Ohren, weil
4: und
5: dann.
4: Dran geblieben, genau, da seid ihr schlauer, ja. Am Ende.
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1: Es ist Feiertag.
2: Yeah.
1: Es ist die Himmelfahrt und Feiertag. Was hast du denn Schönes dabei heute?
2: Ja, heute um 19.30 Uhr wird im Krumm und Schepp in Mainz wieder viel gelacht. Hilarious Comedy ist ein Open Mic für Stand-Up aus der Region und ganz Deutschland. Gastgeber ist Sven Mandl. Auf der Bühne stehen erfahrene Profis und neue Talente und die testen ihre besten Gags und sorgen für viele Lacher. Manchmal sind auch bekannte Comedians dabei. Der Eintritt ist frei und die Stimmung wie immer richtig locker. Und dann habe ich noch was. Um 20 Uhr steht Dave Davis im Mainzer Unterhaus auf der Bühne. Sein neues Programm heißt Konfetti für alle. Er bringt scharfen Humor und schräge Geschichten mit. Dazu kommen pointierte Lieder und viel Energie. Davis gehört zu den bekanntesten Comedians in Deutschland und seine Show ist schnell, witzig und manchmal auch überraschend tief. Ein Abend für alle, die einfach mal wieder richtig lachen wollen.
1: Und zu guter Letzt, ihr Lieben, habe ich auch noch einen Tipp für euch mit dabei. Das als Baba Heidefette Vatertag. Wenn ihr nämlich sagt, ich habe Bock auf euch, will aber auch Live-Musik hören, will aber auch die Kinder mitnehmen, dann schaut heute mal vorbei beim Weingut Gruppenbacher in Jugendheim. Da steigt nämlich ein wunderbares Hoffest. Über 3 Tage übrigens. Heute fängt sie erst an. Ihr könnt euch komplett freuen auf Geselligkeit, auf Freude und auf gute Woi. Und natürlich dürfen Kinder schminken, Hüpfburg dabei auch nicht fehlen. Und dazu könnt ihr eben zwischen Weinprobe, Wein und Sektbar auch einfach mal auswählen. Auch fürs leibliche Wohl ist natürlich gesorgt. Und wem das schon nicht genug ist, es gibt noch was Besonderes, denn das Wetter kann dem Hoffest überhaupt nichts anhaben, weil es ein Festzelt gibt. Also könnt ihr auch bei Rege vorbeigehen, wir wollen aber keine Rege jetzt mehr haben, nee. Ne? Wollen wir eh nicht, aber egal wie es ist, oder wenn ihr in die Schatten wollt, dann geht ihr halt ins Festzelt. Ne? Das ist auf jeden Fall schön. Egal was ihr heute macht, habt auf jeden Fall Spaß, wenn ihr Baba seid, sowieso mit euren Kindern.
2: Und wir wünschen euch ganz, ganz tolle Unterhaltung.

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2: Guten Morgen.
1: Wir wollen natürlich, dass auch am Feiertag bei euch die grauen Zellen nicht ganz so einschlafen. Deswegen gibt es was zum Lernen oder Erfahren auf die
2: Ohren.
1: Ja,
2: der Andi hat ein ganz tolles Antenne Mainz to Know für euch, wo man richtig, richtig gute Sachen über Mainz lernen kann.
1: 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Also einfach dranbleiben. Wir überraschen euch.
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1: Es gibt bei uns in Mainz ein Kunstwerk, das als Beamtenwecker bezeichnet wird. Warum? Ich will es euch erklären. Es steht vor dem rheinland-pfälzischen Kultusministerium in der Innenstadt. Und es ist ein 7,50 Meter hoher bronzener Glockenturm. So, jetzt macht das Ganze mit dem Wecken auch Sinn. Der Bildhauer Gernot Rumpf hat das Teil gebaut und hört sich nicht lumbelosse. Es besteht aus 14 großen und 68 kleinen Glocken. Und diese Glocken sind alles Nachbildungen von Glocken aus der ganzen Welt. Und wie funktioniert das Ganze jetzt? Nur mit Luft und Liebe. Denn wenn der Wind durch den Turm weht, erklingen die 82 Glocken und wecken so die Beamten im Ministerium aus ihrem Tiefschlaf.
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1: Ich bin Diana Kramer. In Peking haben die Gespräche der Großmächte China und USA begonnen. Staats- und Parteichef Xi Jinping hatte US-Präsident Donald Trump mit militärischen Ehren empfangen. Beide Seiten bemühten sich mit betont freundlichen Worten um ein stabileres Verhältnis. Trump wird von einer großen Wirtschaftsdelegation begleitet.
2: Eine ganze Reihe an Tech-Milliardären ist mitgereist, einige sogar an Bord der Air Force One, was wirklich eher eine Ausnahme ist. Elon Musk kam gemeinsam mit Trump und dessen Sohn Eric aus dem Flugzeug geklettert. Es zeigt einfach, dass es bei diesem Besuch vor allem um Wirtschaftsgespräche geht, um Hightech-Deals und Handelsfragen, aber natürlich auch um den Iran-Krieg. Trump will China um Hilfe bitten, um die Straße von Hormuz freizukriegen. Tina Eck, USA.
1: In der Ukraine hat das oberste Antikorruptionsgericht Untersuchungshaft gegen den früheren Präsidialamtschef Andriy Jermak angeordnet. Die Haft gelte für zunächst 60 Tage. Jermak habe die Möglichkeit, gegen Kaution auf freien Fuß zu kommen. Jermak war die rechte Hand von Präsident Zelensky. Er muss sich wegen Geldwäschevorwürfen verantworten. Ihm und 5 weiteren Verdächtigen werden illegale Millionengeschäfte bei einem Luxusbauprojekt vorgeworfen. Beim geplanten Sparpaket im Gesundheitssystem waren die gesetzlichen Krankenkassen vor Verzögerungen. Ein Aufschieben der Reform sei keine Option, sagte der Chef des Spitzenverbands der Krankenkassen, Oliver Blatt, der dpa. Ärztepräsident Klaus Reinhardt hatte gefordert, die Reform auf Hold zu stellen.
3: Auch wenn Druck von allen Seiten kommt, die Bundesregierung muss die Reform durchziehen, so der Chef des GKV-Spitzenverbands Blatt sagt, aufgeschoben worden seien nötige Änderungen schon viel zu lange. Der Ärzteverband kritisiert unter anderem, dass die Pläne unbezahlte Mehrarbeit für Ärzte bedeuten würden und fordert mehr Steuergeld für das Gesundheitssystem. Bis zur Sommerpause soll die Reform nach derzeitigem Stand vom Bundestag beschlossen sein, um explodierenden Kosten und Beiträgen entgegenzuwirken. Jan-Henner Reitze, Berlin.
1: In Südbrandenburg wird wegen eines groß angelegten Viehdiebstahls ermittelt. Rund 150 Tiere sind innerhalb weniger Wochen von Weiden verschwunden, darunter wertvolle Zuchtrinder. Landwirte und Ermittler gehen von einer Serie aus, hinter der professionell arbeitende Täter stecken. Brandenburgs Bauernpräsident Wendorf hält es für wahrscheinlich, dass die Tiere ins Ausland gebracht und dort illegal geschlachtet werden.
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5: Ja, guten Morgen.
4: Am Feiertag für euch am Start und für alle, die sagen, oh, Feiertag, dann können wir mal wieder ins Kino gehen.
5: Ja.
4: Eigentlich mal, gell?
5: Ja, da haben wir den Film der Woche für euch. Also dran geblieben.
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1: Ihr Lieben, lasst mich euch heute mal mitnehmen.
2: Wenn es ein Geheimnis für mein Glück im Leben gibt, dann ist es, mich um die freundlichsten Wesen dieser Erde zu kümmern. Schafe.
1: Yes, ich nehme euch nämlich mit auf eine wunderbare Schafsherde. Denn der Schäfer George, gespielt von Hugh Jackman, der liest seinen geliebten Schafen jeden Abend Krimis vor und nimmt natürlich an, dass die davon kein Wort verstehen.
3: Ich weiß, wer der Mörder war.
4: Ich bilde mir gerne ein, dass sie alles verstehen, aber sie sind ja nur Schafe.
5: Oh, warum hört er gerade da auf? Genau wo rauskommt, wer der Mörder ist.
6: Das ist voll unfair. Es war die Magd, oder?
1: Doch als ein mysteriöser Vorfall das friedliche Leben auf der Farm durchbricht, wird den Schafen bewusst, dass sie selbst nun die Ermittlungen übernehmen müssen.
6: Aufwachen! Alle aufwachen! Wir haben George auf der Wiese gefunden und er bewegt sich nicht.
7: Was?
6: Lilly, was machen wir jetzt?
8: Unser Schäfer wurde ermordet. Und wir werden das Verbrechen aufklären.
1: Also folgen sie der Spur der Beweise und machen menschliche Verdächtige ausfindig. Und dabei beweisen sie, dass auch Schafe brillant darin sein können, Verbrechen aufzuklären.
8: George hatte von jemandem Besuch, den er gut genug kannte, um ihm was zu trinken anzubieten.
9: Keine spannende Story für dich, leider.
10: Ja, außer es gibt irgendetwas Ungewöhnliches.
8: Der Polizist ist ein Totalausfall. Wir müssen ihm helfen.
11: Traut ihr euch, eure Wiese zu verlassen?
12: Wir haben keine Angst.
8: Was ist das?
12: Ich glaube, eine Straße.
8: Aus was besteht die?
12: Nicht aus Gras, das ist mir sicher.
11: Kommt ihr endlich?
12: Für George?
8: Für George.
1: Ein neuer geistreicher Krimi der etwas anderen Art. In der deutschen Synchronisation übrigens leihen kein Geringeren als Anke Engelke und Bastian Pastewka den Schafen ihre Stimmen. Schaut euch deswegen umso mehr Glenkill, ein Schafskrimi, auf jeden Fall auf der großen Leinwand an. In diesem Sinne, ab ins Kino mit euch.
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1: und Fabiana Renker. Gute Morgen.
2: Gute Morgen.
1: Wir wünschen euch einen wunderbaren Feiertag. Es ist Feiertag, es ist Christi Himmelfahrt da draußen.
2: Ja, feiert ganz, ganz schön und feiert vor allem eure Papas mal ganz ordentlich.
1: Ganz genau. Wir sind für euch da, dran geblieben, ihr Lieben.
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0: Liebe Fabiana, heute ist Feiertag.
1: Ja.
0: Christi Himmelfahrt, Vatertag und am Rheinufer bei uns in Mainz. Das ist kein Rheinufer mehr, das ist eher eine Genussmeile, kann man ja sagen, gell?
1: Ja, wirklich. Denn das Mainzer Weinufer startet in die nächste Runde mit Wein, Musik und ganz viel Atmosphäre direkt am Rhein.
0: Und darüber hat unsere Kollegin Eva-Maria Lechler mit der Geschäftsführerin von Mainz plus City Marketing, Katja Meiland, gesprochen. Wir hören mal rein, würde ich sagen, oder?
2: Ja, das Mainzer Weinufer gehört ja mittlerweile fest zum Frühling in Mainz dazu. Was erwartet die Besucherinnen und Besucher denn dieses Jahr?
3: Vom 14. bis zum 17. Mai erwartet uns ein stimmungsvolles Genusswochenende am Rhein. Mit regionalen Winzerinnen, vielfältiger Kulinarik, Live-Musik und neuen Erlebnisformaten, inklusive der bewährten Highlights wie dem Weinufer Walk und den Weinufer Talks.
2: Ja, der Weinufer Walk, da muss man sich ein Ticket holen.
3: Das gibt's online, es gibt's direkt vor Ort und gibt es jetzt schon im Mainz-Store am Markt. Für 22 Euro kriegt man 9 Weine zu probieren dann auf dem Weinufer, inklusive Glas und Tasche und auf Wunsch auch mit alkoholfreien Alternativen.
2: Und beim Weinufer Talk, das ist kostenlos, das Angebot. Allerdings sollte man sich vorab anmelden. Wo kann man das denn machen?
3: Das kann man unter mainzer-weinufer.de tun. Die Talks sind ganz toll, da erfährt man ganz viel. Nur damit die Kollegen ein bisschen planen können, wäre es schön, wenn ihr euch anmeldet, weil dann die Gruppen klar sind und wir wissen, auf wie viele Menschen wir uns da vorbereiten dürfen.
2: Und was sind denn deine persönlichen Highlights, wo du dich am meisten drauf freust?
3: Ich freue mich ganz besonders auf den Sonntag, den 17. Mai. Wir haben hier einmal den Familiensonntag mit vielen Aktionen für Groß und Klein. Und was ich ganz toll finde, ist die Aktion Pink Sunday.
2: Mhm.
3: Als stimmungsvollen Abschluss mit roséfarbenem Genuss, Specials der Ausstellerinnen und Aussteller, besondere Beleuchtung und das alles entlang des Rheinufers.
2: Das Ganze wird abgerundet mit Live-Musik, die auch an jeden Abend mit 2 verschiedenen Bands unterstützt werden. Da sollte man jeden Tag vorbeischauen.
3: Ja, ich finde auch. Also das Wochenende ist lang. Das wird eine abwechslungsreiche Geschichte. Es gibt abwechslungsreiches Food-Angebot mit neuen Ständen. Wir haben vegane Highlights und erstmals neben dem etablierten Glaspfand ein insgesamt durchgängiges Mehrwegsystem für nachhaltigen Genuss am Mainzer Rhein. Was ich auch noch unseren Gästen ans Herz legen möchte, ist das Veranstaltungsticket, das wir mit der Mainzer Mobilität aufgelegt haben.
2: Mhm.
3: Einfach entspannt hin und sicher zurück. Kriegt man an jedem Automat, kriegt man bei der Mainzer Mobilität. Ich finde, das ist wirklich ein lohnendes Invest.
2: Auf jeden Fall. Und das ist besonders wichtig, weil don't drink and drive. Und so kann man den Wein gleich doppelt so sehr genießen und dann schmeckt er auch gleich besser. Ja, und wenn jetzt jemand ganz spontan Lust bekommen hat, wo findet das Ganze denn genau statt?
3: Das findet statt am Mainzer Rheinufer, gegenüber vom Kurfürstlichen Schloss, so jenseits der Theodor-Heuss-Brücke. Da geht's los.
2: Also wirklich ein wunderschöner Standort in Mainz, wenn es nach mir geht, sogar der schönste, direkt mit Blick aufs Wasser, einen guten Wein und guter Musik im Hintergrund. Ihr könnt einiges erleben. Also lasst euch das auf keinen Fall entgehen.

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0: Ihr Lieben, viele von euch sind vielleicht schon wach, schon unterwegs. Die anderen haben vielleicht gestern gefeiert, schlafen irgendwie aus. Ne? Wir machen uns jetzt aber auch ab auf den Weg.
1: Ja, ja, endlich ein bisschen feiern.
0: Genau. Ihr Lieben, genießt euren Feiertag. Wir sind auch morgen am Brückentag natürlich wieder für euch da. Bist du morgen gar nicht da?
1: Nee, ich bin leider nicht da.
0: Du bist morgen gar nicht da.
1: Aber der Andi, der bringt euch Frischheit. Ganz super
0: durch den
1: Morgen.
0: Ich bin morgen alleine für euch da an diesem Brückentag und leide mit allen mit, die ebenfalls arbeiten müssen und sich nicht den Brückentag vielleicht
1: Ich mache das wie die ganzen Autofahrer. Ich nehme mir den Freitag halt auch mal frei.
0: Und da ist ja nichts los auf der Gas. Also moin, selbst wenn ihr morgen schaffen müsst, ganz entspannt. Wir machen uns entspannte Freitag. Moin, macht euch keinen Kopf. Also in diesem Sinne, macht's gut. Bis morgen. Ciao.

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1: Ich bin Diana Kramer. US-Präsident Donald Trump ist in Begleitung einer großen Wirtschaftsdelegation in Peking. Nach dem Empfang mit militärischen Ehren begannen bereits die Gespräche. Im Mittelpunkt stehen Handelsfragen, aber auch andere heikle Themen. Chinas Staatschef Xi Jinping warnte gleich zum Auftakt vor einem Konflikt um Taiwan.
2: Taiwan sei die wichtigste Frage im Verhältnis zwischen den USA und China, betonte Xi Jinping. Dahinter steckt, dass Washington regelmäßig Waffen an Taiwan liefert. Peking kritisiert das scharf, weil die Kommunistische Partei Taiwan zum Staatsgebiet Chinas zählt und die unabhängige Insel an sich binden will. Nach dem Gespräch traf Xi die mitgereisten Wirtschaftsbosse aus den USA und anschließend zeigte er Trump den berühmten Himmelspalast hier in Peking. Aus Peking, Johannes Neudecker.
1: Die frühere Bundeskanzlerin Angela Merkel hat an die Menschen in Deutschland appelliert, die Leistungen der amtierenden Bundesregierung fair zu bewerten. Jeder Bürger sollte mit Maß und Mitte versuchen, das zu ermessen, was die Regierung schon geschafft habe, sagte Merkel dem Nachrichtenmagazin Focus. Die Regierung von Union und SPD arbeite unter wirklich schwierigen äußeren Bedingungen, so Merkel. Sie verwies auf die Kriege in der Ukraine und im Iran. Das seien große Herausforderungen. In Deutschland sollen Stellenanzeigen bald konkrete Angaben zum Verdienst enthalten. Anfang Juni läuft eine EU-Frist zur Lohntransparenz aus. Bisher halten sich deutsche Arbeitgeber mit solchen Angaben eher zurück. Gerade mal jede achte Anzeige enthält konkrete Infos zum Gehalt, zeigt eine Auswertung des Jobportals Indeed.
3: In anderen Ländern wie Großbritannien, den Niederlanden oder Frankreich wird viel offener mit dem Thema Entlohnung umgegangen. In Deutschland herrscht dagegen oft Stillschweigen. Vor allem in besser bezahlten Positionen, etwa in der IT, der Forschung oder der Pharmabranche, gilt, über Geld spricht man nicht. Aber genau das wünscht sich der Großteil der Arbeitnehmer. Gut 60% gaben an, sich eher auf Jobs zu bewerben, wenn das Gehalt bekannt ist. Tanja Wagner, Nachrichtenredaktion.
1: Russland hat die Ukraine mit einem der längsten Luftangriffe seit Kriegsbeginn überzogen, nur wenige Tage nach Ende einer kurzzeitigen Feuerpause. Im gesamten Land wurde in der Nacht Luftalarm ausgelöst. Das ukrainische Militär warnte vor Drohnen und ballistischen Raketen. In mehreren Regionen gab es Explosionen, auch in der Hauptstadt Kiew wurden Wohnhäuser getroffen. Es gäbe mehrere Verletzte und mindestens ein Todesopfer, heißt es.
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1: Es gibt bei uns in Mainz ein Kunstwerk, das als Beamtenwecker bezeichnet wird. Warum? Ich will es euch erklären. Es steht vor dem rheinland-pfälzischen Kultusministerium in der Innenstadt. Und es ist ein 7,50 Meter hoher bronzener Glockenturm. So, jetzt macht das Ganze mit dem Wecken auch Sinn. Der Bildhauer Gernot Rumpf hat das Teil gebaut und hat sich nicht lumpen lassen. Es besteht aus 14 großen und 68 kleinen Glocken. Und diese Glocken sind alles Nachbildungen von Glocken aus der ganzen Welt. Und wie funktioniert das Ganze jetzt? Nur mit Luft und Liebe. Denn wenn der Wind durch den Turm weht, erklingen die 82 Glocken und wecken so die Beamten im Ministerium aus ihrem Tiefschlaf.
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1: Jetzt auch mit einem Titel, der bestimmt auch bei euch ganz schnell für gute Laune sorgen dürfte. Von Rick Astley. Never Gonna Give You Up, ein 80er Kulthit, genauer gesagt aus dem Jahre 1987. Ein Nummer 1-Hit in 16 Ländern, wirklich eine steile Karriere, die Rick Astley da hingelegt hat. Quasi vom Kaffeekocher zum Millionär. Ja, richtig gehört. Denn noch kurz bevor es sich Rick Astley auf dem Platz an der Sonne in den Hitlisten gemütlich machte, arbeitete er als Assistent in einem Tonstudio und lernte dort praktikantenmäßig die Grundlagen des Showgeschäfts kennen. Hier arbeitete er mit den Herren Stock, Aitken und Waterman zusammen, in den 80ern die erfolgreichsten Popmusikproduzenten der Welt. Und die entdeckten schon bald das Talent, das in dem damals noch recht jungen Rick Astley schlummerte. Produzent Pete Waterman schrieb den Hit. Er nämlich hatte zuvor in einem Großraumbüro sitzend am Telefon stundenlang an einer Frau herumgebaggert, bis ein Assistent Rick zu ihm kam und ihm ins Ohr flüsterte: Never gonna give her up. Was so viel bedeutete wie: Gib sie nicht auf. Plötzlich schoss Waterman die Idee in den Kopf, daraus einen Hit zu machen. Er knallte den Hörer auf die Gabel und begann zu schreiben. Daraus wurde Never Gonna Give You Up. Und weil Rick Astley, sein damaliger Assistent, doch die Idee dazu hatte und schließlich auch eine gute Stimme besaß, ließ er ihn den Song singen. Fertig war der nächste Millionenhit. Denn Rick Astley wurde mit Never Gonna Give You Up sprichwörtlich über Nacht zum

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1: Ich bin Diana Kramer. US-Präsident Donald Trump und Chinas Staatschef Xi Jinping haben bei ihrem Treffen in Peking die Hoffnung auf ein stabiles Verhältnis beider Großmächte zum Ausdruck gebracht. Nach einer freundlichen Begrüßung folgten aber auch direkt warnende Worte. Vor allem die Taiwan-Frage könne zu Spannungen führen und die Beziehungen zwischen China und den USA in eine äußerst gefährliche Lage bringen, sagte Xi. Die USA liefern trotz der Kritik Chinas weiter Waffen an Taiwan. Peking sieht die demokratisch regierte Insel als sein Staatsgebiet an. Die frühere Bundeskanzlerin Angela Merkel hat an die Menschen in Deutschland appelliert, die Leistungen der amtierenden Bundesregierung fair zu bewerten. Dem Nachrichtenmagazin Focus sagte Merkel, es sei ja nicht so, dass gar nichts passiert sei.
2: Merkel erinnerte an ihre Lieblingsworte als Kanzlerin mit Maß und Mitte. So sollten die Bürger gerade auch bewerten, was die Regierung schon geschafft habe. Zu einzelnen Maßnahmen äußerte sich Merkel zwar nicht, warb aber um Verständnis. Die Regierung arbeite gerade unter wirklich schwierigen äußeren Bedingungen, etwa die Kriege in der Ukraine und im Iran. Merkel will offenbar auch selber etwas tun, um die unter Druck stehende Demokratie in Deutschland zu stärken. Sie denke über ein Stipendium für junge Leute nach. Ronny Tochau, Berlin.
1: In der Ukraine sitzt der frühere Präsidialamtschef Andriy Yermak in Untersuchungshaft. Das hatte das oberste Antikorruptionsgericht am Morgen angeordnet.
3: Der wegen Geldwäschevorwürfen nun inhaftierte Andriy Yermak war über Jahre die rechte Hand von Präsident Selenskyj. Er war bis zu seinem Rücktritt im November maßgeblich auch an den Friedensverhandlungen beteiligt und galt als zweitmächtigster Mann in Kiew. Teile der Machtelite und ranghohe Beamte stehen schon lange im Ruf, sich im Zuge des Krieges zu bereichern. Die Ukraine gilt trotz Reformen noch immer als einer der korruptesten Staaten überhaupt. Präsident Selenskyj hat der Europäischen Union im Streben um eine Mitgliedschaft den Kampf gegen die Korruption zugesichert. Aus Moskau, Ulf Mauder.
1: Es ist für viele der Tag für ausgelassene Ausflüge unter Männern. Aber Vorsicht, Experten zufolge ist das Risiko von Unfällen unter Alkoholeinfluss am Vatertag dreimal so hoch wie an einem durchschnittlichen Tag im Jahr. Laut Deutschem Verkehrssicherheitsrat gab es letztes Jahr an Himmelfahrt mehr als 280 Unfälle, weil Alkohol im Spiel war. Fast 170 Personen wurden zum Teil schwer verletzt.
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1: Es ist Feiertag.
2: Yay.
1: Es ist die Himmelfahrt und Feiertag. Was hast du denn Schönes dabei heute?
2: Ja, heute um 19.30 Uhr wird im Krumm und Schepp in Mainz wieder viel gelacht. Hilarious Comedy ist ein Open Mic für Stand-Up aus der Region und ganz Deutschland. Gastgeber ist Sven Mandl. Auf der Bühne stehen erfahrene Profis und neue Talente und die testen ihre besten Gags und sorgen für viele Lacher. Manchmal sind auch bekannte Comedians dabei. Der Eintritt ist frei und die Stimmung wie immer richtig locker. Und dann habe ich noch was. Um 20 Uhr steht Dave Davis im Mainzer Unterhaus auf der Bühne. Sein neues Programm heißt Konfetti für alle. Er bringt scharfen Humor und schräge Geschichten mit. Dazu kommen pointierte Lieder und viel Energie. Davis gehört zu den bekanntesten Comedians in Deutschland und seine Show ist schnell, witzig und manchmal auch überraschend tief. Ein Abend für alle, die einfach mal wieder richtig lachen wollen.
1: Und zu guter Letzt, ihr Lieben, habe ich auch noch einen Tipp für euch mit dabei. Das als Baba Heidefette Vatertag. Wenn ihr nämlich sagt, ich habe Bock auf euch, will aber auch Live-Musik hören, ich will aber auch die Kinder mitnehmen, dann schaut heute mal vorbei beim Weingut Grubenbacher in Jugendheim. Da steigt nämlich ein wunderbares Hoffest. Über 3 Tage übrigens. Heute fängt sie erst an. Ihr könnt euch komplett freuen auf Geselligkeit, auf Freude und auf gute Woi. Und natürlich dürfen Kinder schminken, Hüpfburg dabei auch nicht fehlen. Und dazu könnt ihr eben zwischen Weinprobe, Wein und Sektbar auch einfach mal auswählen. Auch fürs leibliche Wohl ist natürlich gesorgt. Und wem das schon nicht genug ist, es gibt noch was Besonderes, denn das Wetter kann dem Hoffest überhaupt nichts anhaben, weil es ein Festzelt gibt. Also könnt ihr auch bei Rege vorbeigehen. Wir wollen aber kein Rege jetzt mehr haben. Nee. Ne? Wollen wir eh nicht. Aber egal wie es ist, oder wenn ihr in den Schatten wollt, dann geht ihr halt ins Festzelt. Ne? Das ist auf jeden Fall schön. Egal was ihr heute macht, habt auf jeden Fall Spaß, wenn ihr Baba seid, sowieso mit euren Kindern.
2: Und wir wünschen euch ganz, ganz tolle Unterhaltung.

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0: Liebe Fabiana, heute ist Feiertag.
1: Ja.
0: Christi Himmelfahrt, Vatertag und am Rheinufer bei uns in Mainz. Das ist kein Rheinufer mehr, das ist eher eine Genussmeile, kann man ja sagen, gell?
1: Ja, wirklich. Denn das Mainzer Weinufer startet in die nächste Runde mit Wein, Musik und ganz viel Atmosphäre direkt am Rhein.
0: Und darüber hat unsere Kollegin Eva-Maria Lechler mit der Geschäftsführerin von Mainz plus City Marketing, Katja Mailand, gesprochen. Wir hören mal rein, würde ich sagen, oder?
2: Ja, das Mainzer Weinufer gehört ja mittlerweile fest zum Frühling in Mainz dazu. Was erwartet die Besucherinnen und Besucher denn dieses Jahr?
3: Vom 14. bis zum 17. Mai erwartet uns ein stimmungsvolles Genusswochenende am Rhein. Mit regionalen Winzerinnen, vielfältiger Kulinarik, Live-Musik und neuen Erlebnisformaten, inklusive der bewährten Highlights wie dem Weinufer Walk und den Weinufer Talks.
2: Ja, der Weinufer Walk, da muss man sich ein Ticket holen.
3: Das gibt's online, es gibt's direkt vor Ort und gibt es jetzt schon im Mainz-Store am Markt. Für 22 Euro kriegt man 9 Weine zu probieren dann auf dem Weinufer, inklusive Glas und Tasche und auf Wunsch auch mit alkoholfreien Alternativen.
2: Und beim Weinufer Talk, das ist kostenlos, das Angebot. Allerdings sollte man sich vorab anmelden. Wo kann man das denn machen?
3: Das kann man unter mainzer-weinufer.de tun. Die Talks sind ganz toll, da erfährt man ganz viel. Nur damit die Kollegen ein bisschen planen können, wäre es schön, wenn ihr euch anmeldet, weil dann die Gruppen klar sind und wir wissen, auf wie viele Menschen wir uns da vorbereiten dürfen.
2: Und was sind denn deine persönlichen Highlights, wo du dich am meisten drauf freust?
3: Ich freue mich ganz besonders auf den Sonntag, den 17. Mai. Wir haben hier einmal den Familiensonntag mit vielen Aktionen für Groß und Klein. Und was ich ganz toll finde, ist die Aktion Pink Sunday.
2: Mhm.
3: Als stimmungsvollen Abschluss mit roséfarbenem Genuss, Specials der Ausstellerinnen und Aussteller, besondere Beleuchtung und das alles entlang des Rheinufers.
2: Das Ganze wird abgerundet mit Live-Musik, die auch an jeden Abend mit 2 verschiedenen Bands unterstützt werden. Da sollte man jeden Tag vorbeischauen.
3: Ja, ich finde auch. Also das Wochenende ist lang. Das wird eine abwechslungsreiche Geschichte. Es gibt abwechslungsreiches Food-Angebot mit neuen Ständen. Wir haben vegane Highlights und erstmals neben dem etablierten Glaspfand ein insgesamt durchgängiges Mehrwegsystem für nachhaltigen Genuss am Mainzer Rhein. Was ich auch noch unseren Gästen ans Herz legen möchte, ist das Veranstaltungsticket, das wir mit der Mainzer Mobilität aufgelegt haben. Einfach entspannt hin und sicher zurück. Kriegt man an jedem Automat, kriegt man bei der Mainzer Mobilität. Ich finde, das ist wirklich ein lohnendes Invest.
2: Auf jeden Fall. Und das ist besonders wichtig, weil don't drink and drive. Und so kann man den Wein gleich doppelt so sehr genießen und dann schmeckt er auch gleich besser. Ja, und wenn jetzt jemand ganz spontan Lust bekommen hat, wo findet das Ganze denn genau statt?
3: Das findet statt am Mainzer Rheinufer, gegenüber vom Kurfürstlichen Schloss, so jenseits der Theodor-Heuss-Brücke. Da geht's los.
2: Also wirklich ein wunderschöner Standort in Mainz, wenn es nach mir geht, sogar der schönste, direkt mit Blick aufs Wasser, einen guten Wein und guter Musik im Hintergrund. Ihr könnt einiges erleben. Also lasst euch das auf keinen Fall entgehen.

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1: Ich bin Diana Kramer. US-Präsident Donald Trump ist in Begleitung einer großen Wirtschaftsdelegation in Peking. Nach dem Empfang mit militärischen Ehren begannen die Gespräche. Im Mittelpunkt standen Handelsfragen, aber auch andere heikle Themen. Chinas Staatschef Xi Jinping warnte gleich zum Auftakt vor einem Konflikt um Taiwan.
2: Taiwan sei die wichtigste Frage im Verhältnis zwischen den USA und China, betonte Xi Jinping. Dahinter steckt, dass Washington regelmäßig Waffen an Taiwan liefert. Peking kritisiert das scharf, weil die Kommunistische Partei Taiwan zum Staatsgebiet Chinas zählt und die unabhängige Insel an sich binden will. Nach dem Gespräch traf Xi die mitgereisten Wirtschaftsbosse aus den USA und anschließend zeigte er Trump den berühmten Himmelspalast hier in Peking. Aus Peking, Johannes Neudecker.
1: Russland hat die Ukraine mit einem der längsten Luftangriffe seit Kriegsbeginn überzogen. Im gesamten Land wurde in der Nacht Luftalarm ausgelöst. Das ukrainische Militär warnte vor Drohnen und ballistischen Raketen. In mehreren Regionen gab es Explosionen. Auch in der Hauptstadt Kiew wurden Wohnhäuser getroffen. Es gab mehrere Verletzte und mindestens ein Todesopfer. Die schwarz-rote Koalition will bis zur Sommerpause ein großes Reformpaket auf den Weg bringen, gemeinsam mit Arbeitgebern und Gewerkschaften. Doch schon vor den ersten Gesprächen gibt es Streit. Arbeitgeberpräsident Rainer Dulger fordert jetzt deutlich mehr Tempo und echte Veränderungen.
3: Dulger warnt vor reinen symbolischen Spitzengesprächen ohne konkrete Ergebnisse. Er sagt, Deutschland komme nur voran, wenn wirklich alle Seiten zu Veränderungen bereit sind. Bei Gewerkschaften und Teilen der SPD sieht er das aktuell aber nicht. Dulger fordert, die Wettbewerbsfähigkeit der deutschen Wirtschaft stärker in den Mittelpunkt zu stellen. Streit gibt es vor allem bei möglichen Änderungen der Arbeitszeitregeln. Während Arbeitgeber mehr Flexibilität wollen, lehnen die Gewerkschaften eine Aufweichung des 8-Stunden-Tages klar ab. Zoe Tassovali, Redaktion.
1: Ein Staraufgebot soll beim Endspiel der Fußball-Weltmeisterschaft am 19. Juli auch für erstklassige Unterhaltung nach der ersten Hälfte sorgen. Wie jetzt bekannt wurde, sollen die Pop-Ikonen Shakira und Madonna sowie die südkoreanische Band BTS bei der ersten Halbzeitshow in einem WM-Finale auftreten. Die kolumbianische Sängerin Shakira steuert auch das offizielle Lied zur WM-Endrunde in den USA, Kanada und Mexiko bei. Der Song heißt Die Die, übersetzt Los geht's.
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1: Ihr Lieben, lasst mich euch heute mal mitnehmen.
2: Wenn es ein Geheimnis für mein Glück im Leben gibt, dann ist es, mich um die freundlichsten Wesen dieser Erde zu kümmern. Schafe.
1: Yes, ich nehme euch nämlich mit auf eine wunderbare Schafsherde. Denn der Schäfer George, gespielt von Hugh Jackman, der liest seinen geliebten Schafen jeden Abend Krimis vor und nimmt natürlich an, dass die davon kein Wort verstehen.
3: Ich weiß, wer der Mörder war.
2: Ich bilde mir gerne ein, dass sie alles verstehen, aber sie sind ja nur Schafe.
4: Oh, warum hört er gerade da auf? Genau woraus kommt, wer der Mörder ist.
5: Das ist voll unfair. Es war die Magd, oder?
1: Doch als ein mysteriöser Vorfall das friedliche Leben auf der Farm durchbricht, wird den Schafen bewusst, dass sie selbst nun die Ermittlungen übernehmen müssen.
5: Aufwachen! Alle aufwachen! Wir haben George auf der Wiese gefunden und er bewegt sich nicht.
6: Was?
5: Lilly, was machen wir jetzt?
7: Unser Schäfer wurde ermordet. Und wir werden das Verbrechen aufklären.
1: Also folgen Sie der Spur der Beweise und machen menschliche Verdächtige ausfindig. Und dabei beweisen Sie, dass auch Schafe brillant darin sein können, Verbrechen aufzuklären.
7: George hatte von jemandem Besuch, den er gut genug kannte, um ihm was zu trinken anzubieten.
8: Keine spannende Story für dich, leider.
9: Ja, außer es gibt irgendetwas Ungewöhnliches.
7: Der Polizist ist ein Totalausfall. Wir müssen ihm helfen.
10: Traut ihr euch, eure Wiese zu verlassen?
11: Wir haben keine Angst.
7: Was ist das?
11: Ich glaube, eine Straße.
7: Aus was besteht die?
11: Nicht aus Gras, das ist mir sicher.
10: Kommt ihr endlich?
11: Für George?
7: Für George.
1: Ein neuer geistreicher Krimi der etwas anderen Art. In der deutschen Synchronisation übrigens leihen kein geringeren als Anke Engelke und Bastian Pastewka den Schafen ihre Stimmen. Schaut euch deswegen umso mehr Glenkill, ein Schafskrimi, auf jeden Fall auf der großen Leinwand an. In diesem Sinne, ab ins Kino mit euch.
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1: Es gibt bei uns in Mainz ein Kunstwerk, das als Beamtenwecker bezeichnet wird. Warum? Ich will es euch erklären. Es steht vor dem rheinland-pfälzischen Kultusministerium in der Innenstadt. Und es ist ein 7,50 Meter hoher bronzener Glockenturm. So, jetzt macht das Ganze mit dem Wecken auch Sinn. Der Bildhauer Gernot Rumpf hat das Teil gebaut und hat sich nicht lumpen lassen. Es besteht aus 14 großen und 68 kleinen Glocken. Und diese Glocken sind alles Nachbildungen von Glocken aus der ganzen Welt. Und wie funktioniert das Ganze jetzt? Nur mit Luft und Liebe. Denn wenn der Wind durch den Turm weht, erklingen die 82 Glocken und wecken so die Beamten im Ministerium aus ihrem Tiefschlaf.
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1: Ich bin Thomas Bleskin. Chinas Staatschef Xi Jinping hat den Besuch von US-Präsident Donald Trump in Peking für eine Warnung an die USA genutzt. Zwar bemühten sich beide Seiten zum Auftakt des Staatsbesuchs um ein stabileres Verhältnis der größten Volkswirtschaften der Welt. Xi machte aber deutlich, die Taiwan-Frage könnte die Beziehungen zwischen China und den USA in eine äußerst gefährliche Lage bringen.
2: Taiwan sei die wichtigste Frage im Verhältnis zwischen den USA und China, betonte Xi Jinping. Dahinter steckt, dass Washington regelmäßig Waffen an Taiwan liefert. Peking kritisiert das scharf, weil die Kommunistische Partei Taiwan zum Staatsgebiet Chinas zählt und die unabhängige Insel an sich binden will. Nach dem Gespräch traf Xi die mitgereisten Wirtschaftsbosse aus den USA und anschließend zeigte er Trump den berühmten Himmelspalast hier in Peking. Johannes Neudecker, Peking.
1: Angesichts des Streits in der schwarz-roten Koalition fordern der CDU-Arbeitnehmerflügel und der Seeheimer-Kreis die Regierung zu mehr Disziplin auf. CDA-Chef Rathke sagte dem Spiegel, die Koalition solle sich zusammenreißen und auf Wachstum sowie sozialen Frieden konzentrieren.
3: Reformen stocken, Union und SPD streiten öffentlich und die Umfragen sind im Keller. Angesichts dieser Lage reicht es jetzt wichtigen Teilen der Regierungsparteien. Vertreter des konservativen Seeheimer Kreises in der SPD fordern im Spiegel, die Vernünftigen müssten jetzt lauter werden. Momentan würden die Lautesten und Schrillsten die Wahrnehmung der Koalition bestimmen. Und vom CDU-Arbeitnehmerflügel heißt es, Kompromisse seien nichts Schlechtes. Immerhin, die Koalition hat jetzt angekündigt, bis zur Sommerpause bei zentralen Reformthemen liefern zu wollen. Diana Kramer, Nachrichtenredaktion.
1: Kurz vor dem Auslaufen einer EU-Frist zur Lohntransparenz geizen deutsche Arbeitgeber weiter bei Stellenanzeigen mit Angaben zum Gehalt. In einem europäischen Vergleich der Jobseite Indeed schnitt Deutschland am schlechtesten unter den 7 untersuchten Ländern ab. Nur 12,5% der Stellenanzeigen enthielten Gehaltsangaben. Der Iran ist erneut von einem Erdbeben erschüttert worden. Nach Angaben des staatlichen Senders IRIB erschütterte das Beben der Stärke 5 am Morgen eine Region im Südosten des Landes. Zunächst gab es keine Berichte über Opfer oder größere Schäden. In der Gegend war es 2003 zu einem verheerenden Erdbeben gekommen. Fast 30.000 Menschen verloren damals ihr Leben.
4: Ihr Lieben, es ist soweit. Endlich ist Feiertag. Und das heißt natürlich für uns zurücklehnen, durchatmen und den Moment genießen. Wir begleiten euch durch den freien Tag mit dem Supermix. Hier auf Antenne Mainz die Greatest Hits und das Beste von heute. Ich bin Heiko Gille. Schön, dass ihr dabei seid.
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0: Ihr hört Antenne Mainz am Feiertag, Christi Himmelfahrt. Schön, dass ihr dabei seid, ihr Lieben. Habt ihr morgen auch Brückentag und damit ein extra langes Wochenende? Ja, so ein Feiertag kommt da doch genau richtig, oder? Heute ist Christi Himmelfahrt, wie eben schon gesagt. Aber was steckt eigentlich dahinter? Was ist laut Bibel an diesem Tag passiert? Darüber haben wir uns mal unterhalten mit Antenne Mainz-Reporter Johannes Blüm.
1: Ja, Jesus wird an Christi Himmelfahrt vor den Augen seiner Jünger emporgehoben. Dabei verschwindet er in einer Wolke und entzieht sich den Blicken seiner Jünger. So beschreibt es die Apostelgeschichte. Bevor Jesus aber in den Himmel auffährt, begegnet er zuerst seinen Jüngern. Ganz greifbar. Er gibt ihnen noch etwas mit auf den Weg, indem er erklärt, was es mit Tod und Auferstehung auf sich hat. Seine Jünger sollen die frohe Botschaft an alle Menschen weitererzählen. Dabei bekommen sie Hilfe. Jesus verspricht ihnen den Heiligen Geist. Danach segnet er sie und steigt in den Himmel hinauf.
0: Und was bedeutet Himmelfahrt eigentlich genau? Auch dazu hat Johannes Blüm nochmal genau nachgehakt.
1: Ganz wichtig ist, dass wir Christen in jedem Gottesdienst die Auferstehung Jesu feiern. Diese hat verschiedene Aspekte, nämlich Kreuzigung, dem Tod, die Auferstehung. Und jetzt geht es um die Himmelfahrt. Das alles ist aber als ein ganzes Geschehen zu verstehen, nämlich Jesus geht vom Tod hinüber zum Leben. Und Jesus geht uns in das Leben im Himmel voraus. Genau dieser Aspekt steht an Himmelfahrt im Vordergrund, sowie an Karfreitag eben die Kreuzigung.
0: Also, ein Feiertag, wie er im Buche steht, ihr Lieben, für viele Christinnen und Christen. Weltweit ist Christi Himmelfahrt ein wichtiger Feiertag und für viele von uns heißt das heute einfach auch ein bisschen durchatmen, entspannen und den freien Tag natürlich auch genießen. Am besten vielleicht sogar direkt schon mit Brückentag ins lange Wochenende starten.

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0: An diesem energiegeladenen Feiertag, ihr Lieben, frei haben, das fühlt sich doch richtig gut an und klingt noch viel besser mit uns. Denn wir feiern den freien Tag mit euch, mit dem Supermix, die Greatest Hits und das Beste von heute. Ich bin Heiko Gille. Schön, dass ihr mit uns am Start seid.
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1: Gut, ihr Lieben, wir schauen mal auf die Veranstaltungstipps. Da wird es heute in Mainz erstmal richtig lustig. Und am Ende gibt es schon den Blick aufs lange Feiertagswochenende. Um 19.30 Uhr geht es im Krumm und Schepp los mit Hilarious Comedy. Ein Open Mic für Stand-Up aus der Region und aus ganz Deutschland erwartet euch. Gastgeber Sven Mandl führt durch den Abend. Auf der Bühne stehen sowohl erfahrene Profis, aber auch neue Talente. Und die testen ihre besten Gags aus. Manchmal sind auch bekannte Gesichter dabei. Freut euch schon mal drauf. Der Eintritt ist frei, die Stimmung ist locker. Perfekt also für einen entspannten Start in den Abend. Direkt danach wird es im Mainzer Unterhaus noch mal richtig laut vorlachen. Um 20 Uhr steht Dave Davis mit seinem Programm Konfetti für alle auf der Bühne. Schneller Humor, schräge Geschichten, pointierte Songs und jede Menge Energie. Ein Abend, der garantiert nicht still wird, sondern richtig Fahrt aufnimmt und ihr könnt dabei sein. Und jetzt schon mal so ein Tipp zum Vormerken fürs lange Wochenende. Denn ab heute geht's ja beim Weingut Kruppenbacher in Jugendheim los mit dem Hoffest. 3 Tage voller Wein, Musik und guter Laune warten dort auf euch. Mit Weinprobe, Sekt und Weinbar. Livebands und auch Programmpunkten für Kinder wie Hüpfburg und Kinderschminken ist alles dabei. Dazu kommt ein Festzelt. Heißt, das Ganze läuft wetterfest und bei jeder Stimmung. Perfekt für ein entspanntes Wochenende mit Freundinnen und Freunden und der Familie. Wir wünschen euch viel Spaß hierbei und natürlich auch bei allem anderen. Ganz egal, für was ihr euch am Ende entscheidet.

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0: einen schönen Donnerstag, einen schönen Feiertag wünschen wir euch heute am Christi Himmelfahrtstag mit neuen Filmen, die natürlich auch in unseren Kinos anlaufen. Und mein Kollege Andreas Bocchius hat jetzt was richtig Cooles für uns.
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2: Ihr Lieben, lasst mich euch heute mal mitnehmen.
3: Wenn es ein Geheimnis für mein Glück im Leben gibt, dann ist es, mich um die freundlichsten Wesen dieser Erde zu kümmern. Schafe.
2: Yes, ich nehme euch nämlich mit auf eine wunderbare Schafsherde. Denn der Schäfer George, gespielt von Hugh Jackman, der liest seinen geliebten Schafen jeden Abend Krimis vor und nimmt natürlich an, dass die davon kein Wort verstehen.
3: Ich weiß, wer der Mörder war. Ich bilde mir gerne ein, dass sie alles verstehen, aber sie sind ja nur Schafe.
4: Oh, warum hört er gerade da auf? Genau wo rauskommt, wer der Mörder ist.
5: Das ist voll unfair. Es war die Magd, oder?
2: Doch als ein mysteriöser Vorfall das friedliche Leben auf der Farm durchbricht, wird den Schafen bewusst, dass sie selbst nun die Ermittlungen übernehmen müssen.
5: Aufwachen! Alle aufwachen!
6: Wir haben George auf der Wiese gefunden und er bewegt sich nicht.
4: Was?
5: Lilly, was machen wir jetzt?
6: Unser Schäfer wurde ermordet. Und wir werden das Verbrechen aufklären.
2: Also folgen Sie der Spur der Beweise und machen menschliche Verdächtige ausfindig. Und dabei beweisen Sie, dass auch Schafe brillant darin sein können, Verbrechen aufzuklären.
6: George hatte von jemandem Besuch, den er gut genug kannte, um ihm was zu trinken anzubieten.
7: Keine spannende Story für dich, leider.
8: Ja, außer es gibt irgendetwas Ungewöhnliches.
6: Der Polizist ist ein Totalausfall. Wir müssen ihm helfen.
9: Traut ihr euch, eure Wiese zu verlassen?
10: Wir haben keine Angst.
6: Was ist das?
10: Ich glaube, eine Straße.
6: Aus was besteht die?
10: Nicht aus Gras, das ist mir sicher.
9: Kommt ihr endlich?
10: Für George?
6: Für George.
2: Ein neuer geistreicher Krimi der etwas anderen Art. In der deutschen Synchronisation übrigens leihen kein geringeren als Anke Engelke und Bastian Pastewka den Schafen ihre Stimmen. Schaut euch deswegen umso mehr Glenkill, ein Schafskrimi, auf jeden Fall auf der großen Leinwand an. In diesem Sinne, ab ins Kino mit euch.
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0: Also diesen Film lohnt es sich wirklich anzuschauen, ihr Lieben. Solltet ihr nicht verpassen. Und dieser Song, der läuft übrigens im Abspann. Ja, schon mal kleiner Spoiler an dieser Stelle. Richtig coole Nummer. Hier für euch jetzt auf Antenne Mainz. Das sind die Proclaimers. 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
1: Ich bin Thomas Bleskin. Chinas Staatschef Xi Jinping hat den Besuch von US-Präsident Trump in Peking genutzt, um vor Spannungen wegen Taiwan zu warnen. Ein falscher Umgang mit der Taiwan-Frage könne die Beziehungen in eine äußerst gefährliche Lage bringen, sagte Xi.
2: Der Streit um Taiwan ist für die Chinesen ein Hauptthema gewesen. Was Trump dazu sagte, blieb allerdings unklar. Doch China ging es auch um das Wirtschaftsverhältnis. Das zeigte auch das anschließende Treffen zwischen Xi und den mitgereisten US-Tech-Bossen. Im Anschluss besichtigte der Chinese mit Trump den Himmelspalast, eine Tempelanlage, in der die Kaiser Chinas früher für eine gute Ernte beteten. Mit dem abendlichen Staatsbankett endete der Tag offiziell. Xi betonte dabei, dass er und Trump das US-China-Verhältnis für das Wichtigste der Welt halten. Johannes Neudecker, Peking.
1: Vor knapp 2 Wochen hat US-Verteidigungsminister Hegseth den Abzug von etwa 5000 US-Soldaten aus Deutschland angeordnet. Jetzt wurde angeblich die Entsendung einer Kampfbrigade von mehr als 4000 US-Soldaten nach Europa gestoppt. Das berichtet das Wall Street Journal unter Berufung auf einen Pentagon-Beamten.
3: Angeblich sollten diese gut 4000 US-Soldaten für 9 Monate in Polen stationiert werden, heißt es vom Wall Street Journal. Die polnische Regierung widerspricht dem allerdings vehement und sagt, dieser US-Truppenstopp betrifft Deutschland, nicht uns. Es ist also noch unklar, wo genau diese amerikanischen Soldaten demnächst hier in Europa fehlen werden. Laut Medienberichten kam der Stopp der Kampfbrigade sehr kurzfristig. Soldaten und Ausrüstung seien teilweise schon unterwegs gewesen. Selbst Mitglieder des US-Heeres seien von der Entscheidung jetzt überrascht worden. Ronny Tochau, Berlin.
1: Angesichts von Streit in der schwarz-roten Koalition fordern der CDU-Arbeitnehmerflügel und der konservative SPD-Flügel Seeheimer Kreis das Bündnis auf, sich zusammenzureißen. Die Regierung müsse sich darauf konzentrieren, was wirklich wichtig sei, appellierte der Vorsitzende der christlich-demokratischen Arbeitnehmerschaft Radtke im Spiegel. Seeheimer Sprecher Limbacher sagte, alle führenden Leute in der Regierung müssten den öffentlichen Streit beilegen. Experten zufolge ist das Risiko von Unfällen unter Alkoholeinfluss am Vatertag 3-mal so hoch wie an einem durchschnittlichen Tag im Jahr. Das hat der Deutsche Verkehrssicherheitsrat auf Grundlage von Daten des Statistischen Bundesamtes zum Feiertag mitgeteilt. Demnach passierten am Vatertag oder auch Herrentag 2025 bundesweit 284 Unfälle, weil Alkohol im Spiel war.
4: Das ist das, was wir alle lieben. Feiertag ist doch definitiv das schönste Wort der Woche, ihr Lieben. Und mit Musik klingt alles sogar noch ein bisschen besser. Also lehnen wir uns zurück und genießen den Supermix, die Greatest Hits und das Beste von heute. Schön, dass ihr dabei seid. Schönen Feiertag für euch. Ich bin Heiko Gille.
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0: Einen schönen Donnerstag wünschen wir euch, einen tollen Feiertag mit eurem Lieblingsradiosender. Schön, dass ihr dabei seid. Und ab heute, da wird hier bei uns in Mainz das Rheinufer wieder zur wahren Genussmeile. Denn das Mainzer Weinufer, das startet in die nächste Runde. Mit Wein, Musik und ganz viel Atmosphäre direkt am Rhein. Und darüber hat meine Kollegin Eva-Maria Lechler mit der Geschäftsführerin von Mainz Plus, das ist die Katja Meilan, gesprochen. Und da hören wir doch mal rein.
1: Ja, das Mainzer Weinufer gehört ja mittlerweile fest zum Frühling in Mainz dazu. Was erwartet die Besucherinnen und Besucher denn dieses Jahr?
2: Vom 14. bis zum 17. Mai erwartet uns ein stimmungsvolles Genusswochenende am Rhein mit regionalen Winzerinnen, vielfältiger Kulinarik, Live-Musik und neuen Erlebnisformaten inklusive der bewährten Highlights wie dem Weinufer Walk und den Weinufer Talks.
1: Ja, der Weinufer Walk, da muss man sich ein Ticket holen.
2: Das gibt's online, es gibt's direkt vor Ort und gibt es jetzt schon im Mainz-Store am Markt. Für 22 Euro kriegt man 9 Weine zu probieren dann auf dem Weinufer inklusive Glas und Tasche und auf Wunsch auch mit alkoholfreien Alternativen.
1: Und beim Weinufer Talk, das ist kostenlos, das Angebot. Allerdings sollte man sich vorab anmelden. Wo kann man das denn machen?
2: Das kann man unter mainzer-weinufer.de tun. Die Talks sind ganz toll, da erfährt man ganz viel. Nur damit die Kollegen ein bisschen planen können, wäre es schön, wenn ihr euch anmeldet, weil dann die Gruppen klar sind und wir wissen, auf wie viele Menschen wir uns da vorbereiten dürfen.
1: Und was sind denn deine persönlichen Highlights, wo du dich am meisten drauf freust?
2: Ich freue mich ganz besonders auf den Sonntag, den 17. Mai. Wir haben hier einmal den Familiensonntag mit vielen Aktionen für Groß und Klein. Und was ich ganz toll finde, ist die Aktion Pink Sunday. Mhm. Als stimmungsvollen Abschluss mit roséfarbenem Genuss, Specials der Ausstellerinnen und Aussteller, besondere Beleuchtung und das alles entlang des Rheinufers.
1: Das Ganze wird abgerundet mit Live-Musik, die auch an jeden Abend mit 2 verschiedenen Bands unterstützt werden. Da sollte man jeden Tag vorbeischauen.
2: Ja, ich finde auch. Also das Wochenende ist lang. Das wird eine abwechslungsreiche Geschichte. Es gibt abwechslungsreiches Food-Angebot mit neuen Ständen. Wir haben vegane Highlights und erstmals neben dem etablierten Glaspfand ein insgesamt durchgängiges Mehrwegsystem für nachhaltigen Genuss am Mainzer Rhein. Was ich auch noch unseren Gästen ans Herz legen möchte, ist das Veranstaltungsticket, das wir mit der Mainzer Mobilität aufgelegt haben. Mhm. Einfach entspannt hin und sicher zurück. Kriegt man an jedem Automat, kriegt man bei der Mainzer Mobilität. Ich finde, das ist wirklich ein lohnendes Invest.
1: Auf jeden Fall. Und das ist besonders wichtig, weil don't drink and drive. Und so kann man den Wein gleich doppelt so sehr genießen und dann schmeckt er auch gleich besser. Ja, und wenn jetzt jemand ganz spontan Lust bekommen hat, wo findet das Ganze denn genau statt?
2: Das findet statt am Mainzer Rheinufer, gegenüber vom Kurfürstlichen Schloss, so jenseits der Theodor-Heuss-Brücke. Da geht's los.
1: Also wirklich ein wunderschöner Standort in Mainz, wenn es nach mir geht, sogar der schönste, direkt mit Blick aufs Wasser, einen guten Wein und guter Musik im Hintergrund. Ihr könnt einiges erleben. Also lasst euch das auf keinen Fall entgehen. Ab Donnerstag bis Sonntag geht's los.

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0: Es ist Feiertag, das ist ja immer was ganz Besonderes. Schön, dass ihr uns eingeschaltet habt, ihr Lieben. Und wir liefern euch den passenden Feiertags-Vibe dazu im Radio. Ganz entspannt, ganz frei mit dem Supermix. Die Greatest Hits und das Beste von heute. Ich bin Heiko Gille. Schön, dass ihr am Radio dabei seid.
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1: Es gibt bei uns in Mainz ein Kunstwerk, das als Beamtenwecker bezeichnet wird. Warum? Ich will es euch erklären. Es steht vor dem rheinland-pfälzischen Kultusministerium in der Innenstadt. Und es ist ein 7,50 Meter hoher bronzener Glockenturm. So, jetzt macht das Ganze mit dem Wecken auch Sinn. Der Bildhauer Gernot Rumpf hat das Teil gebaut und hat sich nicht lumpen lassen. Es besteht aus 14 großen und 68 kleinen Glocken. Und diese Glocken sind alles Nachbildungen von Glocken aus der ganzen Welt. Und wie funktioniert das Ganze jetzt? Nur mit Luft und Liebe. Denn wenn der Wind durch den Turm weht, erklingen die 82 Glocken und wecken so die Beamten im Ministerium aus ihrem Tiefschlaf.
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1: Ich bin Thomas Bleskin. Chinas Staatschef Xi Jinping hat den Besuch von US-Präsident Donald Trump in Peking für eine Warnung an die USA genutzt. Zwar bemühten sich beide Seiten um ein stabileres Verhältnis der größten Volkswirtschaften der Welt, Xi machte aber deutlich, die Taiwan-Frage könnte die Beziehungen zwischen China und den USA in eine äußerst gefährliche Lage bringen. Auch der Iran-Krieg war Thema. Die USA erhoffen sich Hilfe von China bei der Sicherung der für den Öltransport wichtigen Straße von Hormuz.
2: Taiwan sei die wichtigste Frage im Verhältnis zwischen den USA und China, betonte Xi Jinping. Dahinter steckt, dass Washington regelmäßig Waffen an Taiwan liefert. Peking kritisiert das scharf, weil die Kommunistische Partei Taiwan zum Staatsgebiet Chinas zählt und die unabhängige Insel an sich binden will. Nach dem Gespräch traf Xi die mitgereisten Wirtschaftsbosse aus den USA und anschließend zeigte er Trump den berühmten Himmelspalast hier in Peking. Johannes Neudecker, Peking.
1: Der britische Gesundheitsminister West Streeting ist zurückgetreten. Er begründete den Schritt mit verlorenem Vertrauen in Premierminister Keir Starmer. Erwartet wird, dass Streeting den Labour-Chef nun herausfordert. Mit dem Parteivorsitz ist auch das Amt des Premierministers verbunden.
3: Schon seit Tagen war über einen Rücktritt Streetings spekuliert worden. Der ehrgeizige Politiker gilt seit langem als möglicher Herausforderer des angeschlagenen Premiers. Doch ob er in der Parteibasis tatsächlich genügend Rückhalt hat, gilt als fraglich. Es gibt noch weitere mögliche Kandidaten und auch Starmer gilt noch nicht als erledigt. Der Ausgang einer Wahl um die Parteiführung wäre daher alles andere als ausgemacht. Christoph Meyer zur Regierungskrise in London.
1: In der Ukraine hat das oberste Antikorruptionsgericht Untersuchungshaft gegen den früheren ukrainischen Präsidialamtschef Andriy Yermak angeordnet. Die Haft gelte für zunächst 60 Tage. Yermak habe die Möglichkeit, gegen Kaution auf freien Fuß zu kommen, teilte der Richter am Morgen mit. Yermak war die rechte Hand von Präsident Wladimir Zelensky. Er muss sich wegen Geldwäschevorwürfen verantworten. Ihm und 5 anderen Verdächtigen werden illegale Millionengeschäfte bei einem Luxusbauprojekt vorgeworfen. Der Iran ist erneut von einem Erdbeben erschüttert worden. Nach Angaben des staatlichen Senders IRIB erschütterte das Beben der Stärke 5 am Morgen eine Region im Südosten des Landes. Zunächst gab es keine Berichte über Opfer oder größere Schäden. In der Gegend war es 2003 zu einem verheerenden Erdbeben gekommen. Fast 30.000 Menschen verloren damals ihr Leben.
4: Schön, dass ihr dabei seid. Ich bin Heiko Gille. Ja, und mitten in der Woche plötzlich frei. Was ist denn da los? Genau das lieben wir. Zeit für Musik, Zeit für euch mit dem Supermix. Die Greatest Hits und das Beste von heute. Lasst's euch gut gehen an diesem Feiertag.
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0: So klingt der Feiertag im Radio mit Antenne Mainz, ihr Lieben. Und wie ihr wahrscheinlich wisst, heute ist Vatertag. Und der wird natürlich auch bei ganz vielen unterschiedlich gefeiert. Die einen ziehen mit dem Bollerwagen los, andere treffen sich gemütlich mit Freundinnen und Freunden, vielleicht bei einem Ausflug durch die Weinberge oder einfach auf ein paar kühle Getränke in der Stadt. Und wir haben uns mal in Mainz umgehört und gefragt, wie sieht eigentlich der perfekte Vatertag bei euch so aus?
1: Also bis jetzt nichts Besonderes, aber grundsätzlich am besten mit meinem Vater irgendwo rausgehen, Bier trinken, ein schönes Gespräch führen.
2: Ich fahre gern Motorrad am Vatertag. Einfach so ein bisschen durch die Landschaft, ein bisschen erkunden, was so um uns herum ist. Und das Motorrad die bevorzugte Wahl.
3: Ja, am Vatertag sind wir meistens im Urlaub, in Familie. Und wenn sich das nicht ergibt, dann sind wir auch mal mit einer Herrentruppe unterwegs, mit dem Rad.
4: Also bisher sind wir, glaube ich, einfach immer mit dem Bollerwagen einfach dieses Klassische durch die Weinberge ziehen und ein bisschen Aussicht genießen und Wein trinken.
5: Also ich habe da kein Ritual. Für mich ist jeder Tag Vatertag. Wenn ich Zeit mit meiner Tochter habe, freue ich mich.
6: Ausschlafen, mit Freunden unterwegs sein, auch das ein oder andere Bierchen trinken. Und wenn es schönes Wetter ist, was es hoffentlich wird, dann einfach draußen unterwegs sein.
7: Bei uns gab es immer im Sportverein so ein organisiertes Vatertagsevent. Und da sind immer verschiedene Radrunden gewesen. Und dann konnte man sich da aussuchen, was man fährt. Und am Ende gab es noch eine Verlosung, wo man es gewinnen konnte.
8: Mich mit Freunden treffen und durch die Stadt ziehen. Ja, ein bisschen von Weinhaus zu Weinhaus.
0: Ja, da würde ich doch auf jeden Fall mal sagen, das klingt nach richtig guten Plänen. Ja, egal ob entspannt mit der Family, unterwegs mit Freunden oder ganz gemütlich zu Hause. Wir wünschen allen Papas im Antenne Mainzland einen richtig schönen Vatertag. Heute am Christi-Himmelfahrtstag.

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1: Jetzt auch mit einem Titel, der bestimmt auch bei euch ganz schnell für gute Laune sorgen dürfte. Von Rick Astley. Never Gonna Give You Up, ein 80er Kulthit, genauer gesagt aus dem Jahre 1987. Ein Nummer 1 Hit in 16 Ländern, wirklich eine steile Karriere, die Rick Astley da hingelegt hat. Quasi vom Kaffeekocher zum Millionär. Ja, richtig gehört. Denn noch kurz bevor es sich Rick Astley auf dem Platz an der Sonne in den Hitlisten gemütlich machte, arbeitete er als Assistent in einem Tonstudio und lernte dort praktikantenmäßig die Grundlagen des Showgeschäfts kennen. Hier arbeitete er mit den Herren Stock, Aitken und Waterman zusammen, in den 80ern die erfolgreichsten Popmusikproduzenten der Welt. Und die entdeckten schon bald das Talent, das in dem damals noch recht jungen Rick Astley schlummerte. Produzent Pete Waterman schrieb den Hit. Er nämlich hatte zuvor in einem Großraumbüro sitzend am Telefon stundenlang an einer Frau herumgebaggert, bis ein Assistent Rick zu ihm kam und ihm ins Ohr flüsterte: "Never gonna give her up", was so viel bedeutete wie: "Gib sie nicht auf". Plötzlich schoss Waterman die Idee in den Kopf, daraus einen Hit zu machen. Er knallte den Hörer auf die Gabel und begann zu schreiben. Daraus wurde Never Gonna Give You Up. Und weil Rick Astley, sein damaliger Assistent, doch die Idee dazu hatte und schließlich auch eine gute Stimme besaß, ließ er ihn den Song singen. Fertig war der nächste Millionenhit. Denn Rick Astley wurde mit Never Gonna Give You Up sprichwörtlich über Nacht

So kann sich der Feiertag anhören mit eurem Lieblingssender leicht und lebensfroh. Die Welt, die tickt heute einfach ein bisschen langsamer und das ist auch gut so, denn es ist Feiertag. Zeit für euch, Zeit für Musik, für den Supermix. Die Greatest Hits und das Beste von heute. Lasst es euch gut gehen. Ich bin

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1: Gut, ihr Lieben, wir schauen mal auf die Veranstaltungstipps. Da wird es heute in Mainz erstmal richtig lustig und am Ende gibt es schon den Blick aufs lange Feiertagswochenende. Um 19.30 Uhr geht es im Krumm und Schepp los mit Hilarious Comedy. Ein Open Mic für Stand-Up aus der Region und aus ganz Deutschland erwartet euch. Gastgeber Sven Mandl führt durch den Abend. Auf der Bühne stehen sowohl erfahrene Profis, aber auch neue Talente. Und die testen ihre besten Gags aus. Manchmal sind auch bekannte Gesichter dabei. Freut euch schon mal drauf. Der Eintritt ist frei, die Stimmung ist locker. Perfekt also für einen entspannten Start in den Abend. Direkt danach wird es im Mainzer Unterhaus noch mal richtig laut vorlachen. Um 20 Uhr steht Dave Davis mit seinem Programm Konfetti für alle auf der Bühne. Schneller Humor, schräge Geschichten, pointierte Songs und jede Menge Energie. Ein Abend, der garantiert nicht still wird, sondern richtig Fahrt aufnimmt und ihr könnt dabei sein. Und jetzt schon mal so ein Tipp zum Vormerken fürs lange Wochenende. Denn ab heute geht's ja beim Weingut Kruppenbacher in Jugenheim los mit dem Hoffest. 3 Tage voller Wein, Musik und guter Laune warten dort auf euch. Mit Weinprobe, Sekt und Weinbar. Livebands und auch Programmpunkten für Kinder wie Hüpfburg und Kinderschminken ist alles dabei. Dazu kommt ein Festzelt. Heißt, das Ganze läuft wetterfest und bei jeder Stimmung. Perfekt für ein entspanntes Wochenende mit Freundinnen und Freunden und der Familie. Wir wünschen euch viel Spaß hierbei und natürlich auch bei allem anderen. Ganz egal, für was ihr euch am Ende entscheidet.

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1: Ich bin Thomas Bleskin. Chinas Staats- und Parteichef Xi Jinping und US-Präsident Donald Trump haben sich in Peking zu Gesprächen getroffen. Trump lobte dabei seinen Gastgeber in höchsten Tönen. Xi sei eine großartige Führungspersönlichkeit, so Trump, und weiter, es sei ihm eine Ehre, sein Freund zu sein.
2: Viel Einigkeit wird präsentiert in Peking und auch im Bemühen um die Öffnung der Straße von Hormuz sehen Trump und Xi offenbar an einem Strang. In der Meerenge muss freie Bahn für Handel herrschen. China solle auch eine aktivere Rolle spielen und den Iran beeinflussen, hieß es. China soll auch Interesse am Kauf von mehr amerikanischem Öl gezeigt haben. Allein beim Punkt Taiwan warnte Xi vor schlechter Handhabe und Spannungen zwischen den USA und China. Im September soll Trumps Freund Xi hier ins Weiße Haus zu Besuch kommen. Washington.
1: Vor knapp zwei Wochen hat US-Verteidigungsminister Hegseth den Abzug von etwa 5000 US-Soldaten aus Deutschland angeordnet. Jetzt wurde angeblich die Entsendung einer Kampfbrigade von mehr als 4000 US-Soldaten nach Europa gestoppt. Das berichtet das Wall Street Journal unter Berufung auf einen Pentagon-Beamten.
3: Angeblich sollten diese gut 4000 US-Soldaten für 9 Monate in Polen stationiert werden, heißt es vom Wall Street Journal. Die polnische Regierung widerspricht dem allerdings vehement und sagt, dieser US-Truppenstopp betrifft Deutschland, nicht uns. Es ist also noch unklar, wo genau diese amerikanischen Soldaten demnächst hier in Europa fehlen werden. Laut Medienberichten kam der Stopp der Kampfbrigade sehr kurzfristig. Soldaten und Ausrüstung seien teilweise schon unterwegs gewesen. Selbst Mitglieder des US-Heeres seien von der Entscheidung jetzt überrascht worden. Ronny Tochau, Berlin.
1: Angesichts von Streit in der schwarz-roten Koalition fordern der CDU-Arbeitnehmerflügel und der konservative SPD-Flügel Seeheimer Kreis das Bündnis auf, sich zusammenzureißen. Die Regierung müsse sich darauf konzentrieren, was wirklich wichtig sei, appellierte der Vorsitzende der christlich-demokratischen Arbeitnehmerschaft Radtke im Spiegel. Seeheimer Sprecher Limbacher sagte, alle führenden Leute in der Regierung müssten den öffentlichen Streit beilegen. Experten zufolge ist das Risiko von Unfällen unter Alkoholeinfluss am Vatertag 3-mal so hoch wie an einem durchschnittlichen Tag im Jahr. Das hat der Deutsche Verkehrssicherheitsrat auf Grundlage von Daten des Statistischen Bundesamtes zum Feiertag mitgeteilt. Demnach passierten am Vatertag oder auch Herrentag 2025 bundesweit 284 Unfälle, weil Alkohol im Spiel war.

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1: Ich bin Thomas Bleskin. Chinas Staatschef Xi Jinping hat den Besuch von US-Präsident Donald Trump in Peking für eine Warnung an die USA genutzt. Zwar bemühten sich beide Seiten zum Auftakt des Staatsbesuchs um ein stabileres Verhältnis der größten Volkswirtschaften der Welt, Xi machte aber deutlich, die Taiwan-Frage könnte die Beziehungen zwischen China und den USA in eine äußerst gefährliche Lage bringen.
2: Taiwan sei die wichtigste Frage im Verhältnis zwischen den USA und China, betonte Xi Jinping. Dahinter steckt, dass Washington regelmäßig Waffen an Taiwan liefert. Peking kritisiert das scharf, weil die Kommunistische Partei Taiwan zum Staatsgebiet Chinas zählt und die unabhängige Insel an sich binden will. Nach dem Gespräch traf Xi die mitgereisten Wirtschaftsbosse aus den USA und anschließend zeigte er Trump den berühmten Himmelspalast hier in Peking. Johannes Neudecker, Peking.
1: Angesichts des Streits in der schwarz-roten Koalition fordern der CDU-Arbeitnehmerflügel und der Seeheimer Kreis die Regierung zu mehr Disziplin auf. CDA-Chef Rathke sagte dem Spiegel, die Koalition solle sich zusammenreißen und auf Wachstum sowie sozialen Frieden konzentrieren.
3: Reformen stocken, Union und SPD streiten öffentlich und die Umfragen sind im Keller. Angesichts dieser Lage reicht es jetzt wichtigen Teilen der Regierungsparteien. Vertreter des konservativen Seeheimer Kreises in der SPD fordern im Spiegel, die Vernünftigen müssten jetzt lauter werden. Momentan würden die Lautesten und Schrillsten die Wahrnehmung der Koalition bestimmen. Und vom CDU-Arbeitnehmerflügel heißt es, Kompromisse seien nichts Schlechtes. Immerhin, die Koalition hat jetzt angekündigt, bis zur Sommerpause bei zentralen Reformthemen liefern zu wollen. Diana Kramer, Nachrichtenredaktion.
1: Kurz vor dem Auslaufen einer EU-Frist zur Lohntransparenz geizen deutsche Arbeitgeber weiter bei Stellenanzeigen mit Angaben zum Gehalt. In einem europäischen Vergleich der Jobseite Indeed schnitt Deutschland am schlechtesten unter den 7 untersuchten Ländern ab. Nur 12,5% der Stellenanzeigen enthielten Gehaltsangaben. Der Iran ist erneut von einem Erdbeben erschüttert worden. Nach Angaben des staatlichen Senders IRIB erschütterte das Beben der Stärke 5 am Morgen eine Region im Südosten des Landes. Zunächst gab es keine Berichte über Opfer oder größere Schäden. In der Gegend war es 2003 zu einem verheerenden Erdbeben gekommen. Fast 30.000 Menschen verloren damals ihr Leben.

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1: Ich bin Thomas Bleskin. Chinas Staats- und Parteichef Xi und US-Präsident Trump haben sich in Peking zu Gesprächen getroffen. Trump lobte dabei seinen Gastgeber in höchsten Tönen. Xi sei eine großartige Führungspersönlichkeit, sagte Trump. Und weiter, es sei ihm eine Ehre, sein Freund zu sein.
2: Viel Einigkeit wird präsentiert in Peking und auch im Bemühen um die Öffnung der Straße von Hormuz sehen Trump und Xi offenbar an einem Strang. In der Meerenge muss freie Bahn für Handel herrschen. China solle auch eine aktivere Rolle spielen und den Iran beeinflussen, hieß es. China soll auch Interesse am Kauf von mehr amerikanischem Öl gezeigt haben. Allein beim Punkt Taiwan warnte Xi vor schlechter Handhabe und Spannungen zwischen den USA und China. Im September soll Trumps Freund Xi hier ins Weiße Haus zu Besuch kommen. Tina Eck, Washington.
1: Der stellvertretende CDU-Vorsitzende Karl-Josef Laumann fordert mehr Kompromissbereitschaft in der Koalition. Der nordrhein-westfälische Arbeitsminister sagte der Zeit, Reformen könnten nur gelingen, wenn CDU, CSU und SPD auch bittere Pillen schluckten. Zugleich kritisierte Laumann Teile seiner Partei für zu wenig Empathie. Belastungen müssten ausgewogen, fair und nachvollziehbar verteilt werden. Am Vatertag haben in Berlin mehrere hundert Menschen gegen Gewalt an Frauen und queeren Menschen demonstriert. Unter dem Motto Männer gegen Gewalt wollten die Teilnehmer vor allem Männer dazu aufrufen, bei sexistischem oder übergriffigem Verhalten nicht wegzuschauen.
3: Bei der Demo am Brandenburger Tor waren vor allem Männer dabei. Auf den Plakaten stand zum Beispiel More Feelings, Less Violence, also übersetzt mehr Gefühle, weniger Gewalt. Oder Neue Männer braucht das Land. Die Initiative dahinter sagt, Männer seien in der Debatte über sexualisierte Gewalt oft noch viel zu leise. Deshalb wollten die Teilnehmer am Vatertag ganz bewusst zeigen, das Thema geht eben nicht nur Frauen etwas an. Gefordert werden unter anderem mehr Geld für Frauenhäuser und bessere Hilfe für Betroffene. Zoe Tassovali, Nachrichtenredaktion.
1: Der britische Gesundheitsminister Wes Streeting ist zurückgetreten. Er begründete den Schritt mit verlorenem Vertrauen in Premierminister Keir Starmer. Erwartet wird, dass Streeting den Labour-Chef nun herausfordert. Mit dem Parteivorsitz ist auch das Amt des Premierministers verbunden. Starmer steht nach schweren Verlusten seiner Partei bei den Kommunal- und Regionalwahlen unter Druck.

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1: Ich bin Thomas Bleskin. Chinas Staatschef Xi Jinping hat den Besuch von US-Präsident Donald Trump in Peking für eine Warnung an die USA genutzt. Zwar bemühten sich beide Seiten um ein stabileres Verhältnis der größten Volkswirtschaften der Welt, Xi machte aber deutlich, die Taiwan-Frage könnte die Beziehungen zwischen China und den USA in eine äußerst gefährliche Lage bringen. Auch der Iran-Krieg war Thema. Die USA erhoffen sich Hilfe von China bei der Sicherung der für den Öltransport wichtigen Straße von Hormuz.
2: Taiwan sei die wichtigste Frage im Verhältnis zwischen den USA und China, betonte Xi Jinping. Dahinter steckt, dass Washington regelmäßig Waffen an Taiwan liefert. Peking kritisiert das scharf, weil die Kommunistische Partei Taiwan zum Staatsgebiet Chinas zählt und die unabhängige Insel an sich binden will. Nach dem Gespräch traf Xi die mitgereisten Wirtschaftsbosse aus den USA und anschließend zeigte er Trump den berühmten Himmelspalast hier in Peking. Johannes Neudecker, Peking.
1: Der britische Gesundheitsminister West Streeting ist zurückgetreten. Er begründete den Schritt mit verlorenem Vertrauen in Premierminister Keir Starmer. Erwartet wird, dass Streeting den Labour-Chef nun herausfordert. Mit dem Parteivorsitz ist auch das Amt des Premierministers verbunden.
3: Schon seit Tagen war über einen Rücktritt Streetings spekuliert worden. Der ehrgeizige Politiker gilt seit langem als möglicher Herausforderer des angeschlagenen Premiers. Doch ob er in der Parteibasis tatsächlich genügend Rückhalt hat, gilt als fraglich. Es gibt noch weitere mögliche Kandidaten und auch Starmer gilt noch nicht als erledigt. Der Ausgang einer Wahl um die Parteiführung wäre daher alles andere als ausgemacht. Christoph Meyer zur Regierungskrise in London.
1: In der Ukraine hat das oberste Antikorruptionsgericht Untersuchungshaft gegen den früheren ukrainischen Präsidialamtschef Andriy Yermak angeordnet. Die Haft gelte für zunächst 60 Tage. Yermak habe die Möglichkeit, gegen Kaution auf freien Fuß zu kommen, teilte der Richter am Morgen mit. Yermak war die rechte Hand von Präsident Wladimir Selenskyj. Er muss sich wegen Geldwäschevorwürfen verantworten. Ihm und 5 anderen Verdächtigen werden illegale Millionengeschäfte bei einem Luxusbauprojekt vorgeworfen. Der Iran ist erneut von einem Erdbeben erschüttert worden. Nach Angaben des staatlichen Senders IRIB erschütterte das Beben der Stärke 5 am Morgen eine Region im Südosten des Landes. Zunächst gab es keine Berichte über Opfer oder größere Schäden. In der Gegend war es 2003 zu einem verheerenden Erdbeben gekommen. Fast 30.000 Menschen verloren damals ihr Leben.
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4: Musik, das ist Thema heute hier am Donnerstagabend bei Antenne Mainz. Ich bin Volker Pietsch.

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Karten gibt's natürlich beim Theater. 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

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Zwei Kulturtipps für die nächsten Tage. Am Donnerstag, 21. Mai, gastiert der Komponist und Pianist Florian Christel im Rahmen seiner Resonanztour in Mainz. Christel ist bekannt für seine mitreißenden Melodien, die Brücken zwischen klassischer Tradition und moderner Leidenschaft schlagen. Wer Instrumentalmusik mag, ist am 21.05. um 20 Uhr im Frankfurter Hof absolut richtig. So ungefähr wird es klingen.

Noch ein Highlight im Frankfurter Hof. Natural Seven sind unterwegs. Am 27. Mai im Rahmen ihrer 25-Jahre-Tour kommt die US-Band nach Mainz in den Frankfurter Hof. Um 20 Uhr geht es los. Natural Seven klingen natürlich so.

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1: Ich bin Thomas Bleskin. Chinas Staats- und Parteichef Xi und US-Präsident Trump haben sich in Peking zu Gesprächen getroffen. Trump lobte dabei seinen Gastgeber in höchsten Tönen. Xi sei eine großartige Führungspersönlichkeit, sagte Trump. Und weiter, es sei ihm eine Ehre, sein Freund zu sein.
2: Viel Einigkeit wird präsentiert in Peking und auch im Bemühen um die Öffnung der Straße von Hormuz ziehen Trump und Xi offenbar an einem Strang. In der Meerenge muss freie Bahn für Handel herrschen. China solle auch eine aktivere Rolle spielen und den Iran beeinflussen, hieß es. China soll auch Interesse am Kauf von mehr amerikanischem Öl gezeigt haben. Allein beim Punkt Taiwan warnte Xi vor schlechter Handhabe und Spannungen zwischen den USA und China. Im September soll Trumps Freund Xi hier ins Weiße Haus zu Besuch kommen. Washington.
1: Der stellvertretende CDU-Vorsitzende Karl-Josef Laumann fordert mehr Kompromissbereitschaft in der Koalition. Der nordrhein-westfälische Arbeitsminister sagte der Zeit, Reformen könnten nur gelingen, wenn CDU, CSU und SPD auch bittere Pillen schluckten. Zugleich kritisierte Laumann Teile seiner Partei für zu wenig Empathie. Belastungen müssten ausgewogen, fair und nachvollziehbar verteilt werden. Am Vatertag haben in Berlin mehrere hundert Menschen gegen Gewalt an Frauen und queeren Menschen demonstriert. Unter dem Motto Männer gegen Gewalt wollten die Teilnehmer vor allem Männer dazu aufrufen, bei sexistischem oder übergriffigem Verhalten nicht wegzuschauen.
3: Bei der Demo am Brandenburger Tor waren vor allem Männer dabei. Auf den Plakaten stand zum Beispiel More Feelings, Less Violence, also übersetzt mehr Gefühle, weniger Gewalt oder neue Männer braucht das Land. Die Initiative dahinter sagt, Männer seien in der Debatte über sexualisierte Gewalt oft noch viel zu leise. Deshalb wollten die Teilnehmer am Vatertag ganz bewusst zeigen, das Thema geht eben nicht nur Frauen etwas an. Gefordert werden unter anderem mehr Geld für Frauenhäuser und bessere Hilfe für Betroffene. Zoe Tassovali, Nachrichtenredaktion.
1: Der britische Gesundheitsminister Wes Streeting ist zurückgetreten. Er begründete den Schritt mit verlorenem Vertrauen in Premierminister Keir Starmer. Erwartet wird, dass Streeting den Labour-Chef nun herausfordert. Mit dem Parteivorsitz ist auch das Amt des Premierministers verbunden. Starmer steht nach schweren Verlusten seiner Partei bei den Kommunal- und Regionalwahlen unter Druck.
4: Kunst, Musik, das ist Thema heute hier am Donnerstagabend bei Antenne Mainz. Ich bin Volker Pietsch.

0: 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Wann wart ihr denn das letzte Mal im Museum? Und war es wirklich spannend oder vielleicht eher so ein Pflichtbesuch zwischen staubigen Rahmen und flüsternden Menschen? Jakob Schwertfeger will das ändern. Der Kunsthistoriker ist Stand-up-Comedian und hat eine Mission. Er will Kunstgeschichte aus der Langeweile-Ecke befreien.
1: Habe ich gesagt, warum bringe ich das eigentlich nicht zusammen? Weil ja, es gibt viel Comedy, aber es gibt ja niemanden, der Comedy und Kunstwissen zusammenbringt. Also deswegen würde ich da einmal kurz auch einhaken. Ich mache mich über Kunst nicht lustig. Das ist wichtig zu sagen. Ich mache mich darüber lustig, wenn Leute sich elitär irgendwie über Kunst reden und das so völlig unnötig so aufbauschen. Aber ich liebe Kunst. Also es ist wirklich pure Leidenschaft. Und dann habe ich gedacht, naja, ich stehe eben als Comedian auf der Bühne und warum rede ich dabei nicht über Kunst und bringe mit Humor meine Leidenschaft weiter? Und dann habe ich irgendwann angefangen, auch Bücher zu schreiben. Und jetzt ist gerade mein zweites Buch erschienen.
0: Sein neues Werk, Punkt, Punkt, Komma, Strich, fertig ist die Kunstgeschichte. Darin vergleicht der alte Meister mit Situationen aus dem ICE oder dem Supermarkt. Denn für Schwertfeger ist Kunst nichts, was nur hinter dicken Museumsmauern stattfindet. Wer sich mit Kunst beschäftigt, der schärft laut ihm den Blick auf die Absurditäten des Lebens.
1: Naja, ich sag im Prinzip, also das war 1917, da hat der Künstler Marcel Duchamp ein Pissoir bei einer Ausstellung eingereicht als Kunstwerk. Also er hat signiert, dann kam es auf den Sockel und dann haben natürlich alle gesagt, das ist keine Kunst. Und im Prinzip hat er gesagt, ey, alles, was ich in den Kunstkontext packe, ist Kunst. Alles, also der Kontext macht die Kunst. Das ist nämlich interessant, dass es ja heutzutage auch so hippe Bäckereien gibt, ja, und dann wird ein Brot ja auch teilweise präsentiert wie eine Skulptur, ja.
0: Wer Lust hat, die Kunstgeschichte in nur 90 Minuten zu erleben, Jakob Schwertfeger ist aktuell auf Tour. Am 21. Mai macht er mit seiner Leseshow Station im Mainzer Unterhaus.

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1: Ich bin Jan-Henner Reitze. Innerhalb der Bundesregierung aus Union und SPD gibt es Streit um zentrale Reformen. Das Vertrauen in der Bevölkerung nimmt nach Umfragen immer weiter ab. Vor diesem Hintergrund kommen intern Appelle an die Parteispitzen zusammenzufinden, teils mit deutlichen Worten, zum Beispiel vom Vorsitzenden der christlich-demokratischen Arbeitnehmerschaft Dennis Radke, der im Spiegel fordert, bekommt endlich den Hintern hoch, reißt euch zusammen und konzentriert euch darauf, was wirklich wichtig ist.
2: Vertreter des konservativen Seeheimer Kreises in der SPD fordern im Spiegel, die Vernünftigen müssten jetzt lauter werden. Momentan würden die lautesten und schrillsten die Wahrnehmung der Koalition bestimmen. Und vom CDU-Arbeitnehmerflügel heißt es, Kompromisse seien nichts Schlechtes. Immerhin, die Koalition hat jetzt angekündigt, bis zur Sommerpause bei zentralen Reformthemen liefern zu wollen. Diana Kramer, Nachrichtenredaktion.
1: Beim Besuch von US-Präsident Donald Trump in China bei Präsident Xi Jinping haben beide Seiten ihr Interesse betont, den Iran-Krieg endgültig zu beenden, auch damit die Straße von Hormuz wieder geöffnet wird. Mit Blick auf Taiwan, das von China beansprucht wird, soll Xi eine Warnung vor Einmischung in Richtung Trump formuliert haben. Wichtiges Thema der Reise ist auch die wirtschaftliche Zusammenarbeit. In Berlin und Hamburg haben am Vatertag mehrere hundert Menschen gegen sexualisierte Gewalt gegen Frauen protestiert. Dazu aufgerufen hatten Männerinitiativen. Ans Brandenburger Tor in Berlin kamen nach Polizeiangaben 800 Menschen. Die Veranstalter sprachen von deutlich mehr Teilnehmenden. Und zum Fußball. Die Spielerinnen vom FC Bayern München haben den DFB-Pokal der Frauen gewonnen. Das Team besiegte im Pokalfinale den VfL Wolfsburg mit 4:0.
3: Sportlich hatte Bayern spätestens nach der Pause alles im Griff. Von mehr als 46.000 Fans in Köln trafen Stanway, Harder, Tanikawa und Caruso für die Münchnerinnen. Die Party im Anschluss war groß. Für Wolfsburg war es trotzdem ein emotionaler Nachmittag. Alexandra Popp stand nach ihrer Verletzung erstmals wieder auf dem Platz und spielte ihr wahrscheinlich letztes Pokalfinale. Popp wechselt nach der Saison zu Borussia Dortmund und wird danach wohl ihre Karriere beenden. Zoe Tassovali, Redaktion.
1: Der FC Bayern machte mit dem Sieg das Double aus Meisterschaft und Pokal perfekt.
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4: Im Sommer 46 komme ich als Kind zur Welt. Ich fiel direkt vom Himmel auf ein Doppelkornfeld. Ne? Und dann waren die Geschichtsschreiber wahrscheinlich ziemlich besoffen. Also, ne? Und haben sie in der Zahlverteilung hinten aufgeschrieben. Ne? Ja? Ich fühle mich so gut zeitlos und so. Ne? Ja?
5: Wie er sich denn damit fühle, dass er jetzt 80 wird, wurde der Panikmacher Udo L. kürzlich gefragt. Und wie man gerade hören konnte, wenn auch nicht ganz leicht verständlich, ist er davon überzeugt, dass die Geschichtsschreiber damals in seiner Geburtsstadt Gronau in Westfalen ein falsches Geburtsdatum notiert hätten. Und außerdem fühle er sich sowieso zeitlos, ne? Ja?

0: Er singt nicht, er malt mit dem Mund. So hat mal jemand Udo Lindenbergs Stimme beschrieben. Und vielleicht trifft es das besser als jedes Genre-Etikett. Denn Udo Lindenberg ist einer, der seine Songs nicht singt, sondern erzählt, nuschelt, knurrt, grummelt und damit eine Sprache erfunden hat, die es vorher so noch nicht gab. Den deutschen Rockjargon. Hallo und willkommen im Kramladen mit Volker Rebell und mit deinem Geburtstagsständchen für Panik Udo zu seinem 80. Geburtstag. Ihn kennt wirklich jeder und jede. Doch es gibt erstaunlich viele Songs aus Udos Werkkatalog, die kaum jemand kennt. Und um die soll es in dieser Würdigung gehen. Nicht die Hits werden hier zu hören sein, nicht die thematisch spektakulären Songs, die für Diskussionen sorgten, nicht die Stadionhymnen, sondern die anderen Songs, die poetischen Miniaturen, die politischen Seitenhiebe, die melancholischen Selbstgespräche. Hier begegnet man einem Udo, der sucht, zweifelt, experimentiert und sich immer wieder neu zu erfinden sucht, ohne sich selbst zu verlieren. Wenig bekannt ist zum Beispiel, dass er sich immer wieder mit den Themen Gott, Spiritualität, Glaube und Religion beschäftigt hat. In seinem Comeback-Album Stark wie zwei findet sich der Song Interview mit Gott, in dem er fragt, ey Gott, wieso lässt du uns so hängen? Wenn du der liebe Gott bist, warum lässt du dann Kriege zu? Und er lässt den lieben Gott knallhart antworten. Ihr wisst doch, ich habe eure Welt so schön für euch erschaffen, doch ihr habt sie vollgeknallt mit Waffen und ich schickte euch doch immer schon meine besten Top-Berater, ob's nun Jesus war, Gandhi, Einstein und auch noch den scheinheiligen Vater. Doch es nützt ja nix. Was hat's gebracht? Ihr seid immer noch die alten Idioten, klebt an Kirche und Religion mit Millionen und Millionen von Toten.
1: Psalm is prayer for help. Prayer for help based on God's past helping of his people. There's a pattern in the song.

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Auf die Frage, ob er an Gott glaube, antwortete Udo Lindenberg in einem Interview, er möchte an etwas glauben. Vielleicht nicht an den einen Gott, es können ruhig mehrere sein. Er sei ja ein flexibler Typ. Vor allem interessiere ihn, was im Jenseits passiert. Die Vorstellung, dass nach dem Tod nichts mehr kommt, sei ihm deutlich weniger angenehm als die Version, ja, es gibt viele neue Wundertüten nach dem irdischen Tod. Und er ergänzte, der Buddhismus sei ihm die liebste Religion, weil sie entspannt und super tolerant sei. Buddhisten hätten nicht diesen Alleinvertreteranspruch auf den einzig wahren Gott, weil man das Göttliche in sich selbst erreichen könne. Das, finde er, sei die beste Option. Für sein Album Der Exzessor aus dem Jahre 2000 hatte er den Song Gott, wenn es dich gibt, geschrieben. Ein nachdenklicher Song, in dem er mit seinem typischen Nuschelrock-Stil und seiner Mischung aus Skepsis und Hoffnung eine persönliche Zwiesprache mit jener höheren Macht hält. Den Song kann man als Ausdruck seiner eigenen unkonventionellen Spiritualität interpretieren, die verschiedene Religionen einbezieht. Im Text heißt es, Gott, wenn es dich gibt, wie immer du auch heißt, und trägst du noch so viele Namen, Allah, Jesus, Buddha und alle, die vor und nach dir kamen, gib mir die Power, ich will dafür stehen, die Welt zu ändern. Das muss doch gehen. Der Song beginnt ruhig balladesk und steigert sich zum Ende mit einem furiosen Gitarrensolo.

Das im Jahre 2000 veröffentlichte Album Der Exzessor, aus dem der gerade gehörte Song Gott, wenn es dich gibt, stammt, wurde von den meisten Kritikern als ein durchaus gelungenes, abwechslungsreiches und handwerklich gut produziertes Spätwerk eingeschätzt. Kommerziell gesehen blieb das Album aber weit hinter den Erwartungen zurück und galt vielen sogar als veritablen Flop. Letzteres trifft auch auf das Album Gustav von 1991 zu. Als Konzeptalbum konzipiert, das in das heruntergekommene Grand Hotel Imperial der 50er Jahre entführt, war Gustav eine Hommage an Udos Vater Gustav Lindenberg. Gelobt wurde das Album als atmosphärisch dicht und als eine sehr bunte und teils ungewöhnliche Mischung aus verschiedenen Musikstilen, darunter Coverversionen alter Jazzsongs, traditioneller Rockmusik bis hin zu Hip-Hop-Elementen. Diese stilistische Vielfalt wurde allerdings von manchen Kritikern teilweise als sonderbares Menü ohne Überzeugungskraft dargestellt. Zu den eigenwilligsten Songs des Albums Gustav zählt Die Weltreise, eine Ballade über Abschied, Verlust und Gedenken an einen Verstorbenen. Thematisiert wird die Reise eines geliebten Menschen in die Ewigkeit, verarbeitet Trauer, bietet aber auch Trost. Im Text heißt es: Du hast immer gesagt, wenn ich mal gehe, sollst du nicht so lange weinen, weil über dunklen Wolken Millionen Sterne scheinen. Und die Sterne sind wie Fenster, durch sie fällt gleißend helles Licht auf golden glänzende Bühnen. Doch nichts Genaues weiß man nicht.

Das Album Gustav war eine sehr persönliche Hommage von Udo Lindenberg an seinen Vater Gustav. Das Vorläuferalbum Hermine von 1988 hatte er seiner Mutter gewidmet und trägt den Untertitel Udo Lindenberg singt Lieder von 1929 bis 1988. Es wurde als ein sehr persönliches, künstlerisch anspruchsvolles Werk aufgenommen, das sich stilistisch deutlich von seinen Rockproduktionen unterschied und als leises, chansonähnliches Liedprogramm, manchmal nur mit Klavierbegleitung, konzipiert war. Kritiker bewerten das Album als sehr originell, teilweise sogar als das künstlerischste Album in Udo Lindenbergs Plattenkatalog. Ein kleines arrangementtechnisches Wunderwerk ist Udo und seinem Produzenten Horst Königstein mit dem Titelstück Hermine gelungen. Der Songtext beschreibt den Aufbruch der jungen Hermine aus Gronau in die Großstadt Berlin, geprägt von großen Träumen, aber auch von Ängsten. Die Lichter der Stadt, das mondäne Nachtleben mit Tango, Tänzern und Bars sowie die Anonymität und Einsamkeit, die sie dort erlebt, werden eindrucksvoll geschildert, wie beispielsweise in den Zeilen: An den Bars schlaue Männer und mondän maskierte Frauen. Niemals hätte sie gedacht, dass das schöne Leben so einsam macht.

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Orchesters. Und das blieb längst nicht Udos einziger Ausflug in die deutsche Lied- und Literaturgeschichte. Er hatte auch Texte von Bert Brecht, Hermann Hesse, Kurt Tucholsky und anderen Literaten, sogar Rainer Maria Rilkes Panther, neu vertont oder neu arrangiert und hat sich damit wie kaum ein anderer deutscher Rocksänger der sogenannten Hochkultur angenähert, was ihm aber nicht überall gedankt wurde. So mäkelte der Spiegel in einer Konzertkritik, ich zitiere, »Betulich knödelt sich Lindenberg durch eine lahme Brecht-Adaption«. Das trifft absolut nicht zu auf Udos Neufassung von Brecht-Weils Mackie Messer aus der Dreigroschenoper von 1928, enthalten in seinem Album Der Exzessor.

In seinem Album Der Exzessor wagte sich Udo Lindenberg sogar an eine popmusikalische Interpretation des Kultgedichtes Der Panther von Rainer Maria Rilke heran. Gelobt wurde, dass Udo trotz oder gerade wegen seiner speziellen Stimmgebung eine eigene emotionale Tiefe erreicht und dass es ihm gelingt, die emotionale Spannung und existenzielle Fragestellung des Textes glaubwürdig umzusetzen. Etwas seltsam wird es nur, wenn er es nicht lassen kann, nach Rilkes literarischem Text plötzlich seine typischen Nonsenssilben noch dran zu hängen.

Spätestens mit seiner Interpretation des Gedichts »Der Panther« von Rainer Maria Rilke war Udo Lindenberg in der literarischen Hochkultur deutscher Sprache angekommen. 30 Jahre zuvor stand er noch auf dem Kriegsfuß mit der deutschen Sprache und lehnte sie ab als nicht singbar und nicht kompatibel mit der Pop- und Rockmusik. Wenn jemand deutsche Texte sang, dann klang das für ihn sofort nach Schlager oder Volksmusik und mit beidem wollte er nichts zu tun haben. Also sang er in seinen Anfangstagen konsequent Englisch. Zuerst mit seiner 1969 gegründeten Jazz-Rock-Band Free Orbit, der auch Peter Herbolzheimer angehörte, und dann auf seinem ersten Soloalbum Lindenberg, das im August 1971 erschien. Das Album Free Orbit, Jazz Goes Underground, das 1969 aufgenommen wurde, mit Udo Lindenberg als Schlagzeuger, Sänger und Hauptkomponist, gilt als die erste Schallplattenveröffentlichung, an der Udo beteiligt war. Zur Wiederveröffentlichung im Mai 2025 schrieb Udo in den Liner Notes, Zitat, »Als wir 1969 ins Studio gingen, um Free Orbit aufzunehmen, war die Hippie-Bewegung auf ihrem Höhepunkt. Ein gewaltiges, weltweites Erwachen. Es fühlte sich an, als hätte jemand die Fenster der Welt weit aufgerissen und den Wind des radikalen Wandels hereingelassen. Die Band Free Orbit orientierte sich an Brass-Rock-Bands wie Chicago Transit Authority und Blood, Sweat and Tears, verfolgte aber durchaus ihren eigenen Stil. Im Titel Flying Windmill ist Udo nicht nur als Sänger zu hören, sondern auch mit einem kurzen Schlagzeugsolo.

Das war 1969. So klang Udo Lindenbergs Schallplattendebüt als Sänger und Schlagzeuger mit seiner damaligen Jazzrockband Free Orbit, die aber nur kurzen Bestand hatte von 1969 bis 70. Auch auf seinem Solo-Debütalbum Lindenberg sang Udo noch konsequent Englisch. Doch weil sich sein Solo-Debüt als Flop erwies, begann er nachzudenken, ob seine rigorose Ablehnung der deutschen Sprache im Zusammenhang mit Rockmusik auf Dauer die richtige Entscheidung war. Schließlich hatten die Bands ihre Kinder in Nürnberg und Tonsteine Scherben in Berlin bereits vorgemacht, dass deutschsprachige Rockmusik prächtig funktionierte. Hören wir, was geschah. Speziell mit dem Song Good Life City. Erst zu hören in der Urfassung des Debütalbums Lindenberg vom August 1971, danach in der Neufassung aus dem zweiten Udo-Album Daumen im Wind vom Mai 1972.

Wie zu hören war, fand der Wechsel von der englischen zur deutschen Sprache in nicht viel mehr als einem halben Jahr statt. Seinen zuerst rein englischsprachigen Song Good Life City nahm Udo für sein zweites Soloalbum Daumen im Wind nochmals auf und fügte nun deutschsprachige Teile hinzu. Und schon ein Jahr später kam der deutschsprachige Durchbruch mit Udos erstem Erfolgsalbum Alles klar auf der Andrea Doria. Und der Rest, meine Damen und Herren, ist Geschichte. Natürlich war Udo Lindenberg auch immer wieder Ziel von Spott und Häme. Seine Selbststilisierung mit Hut, Sonnenbrille und Zigarre und mit geschürzten Lippen galt manchmal peinlich, erst recht wegen seiner nuschelnden Schnoddersprache. Er sei eine Karikatur seiner selbst, war immer wieder zu hören. Und seine typische Nöhl-Stimme reizte natürlich immer wieder zur Parodie. Helge Schneider gehörte zu den witzigsten Parodisten. Hier ist sein Live-Duett mit Udo Lindenberg.

0: heute ein interessantes Gespräch. Das wünsche ich mir von dir.
1: Ja, ich habe leider wenig Zeit.

0: Helge, komm, wir singen jetzt zusammen, Leute.
1: Ah, ist eine gute Idee.
0: Wir brauchen nur zwei Flügel.

0: Udo, was wärst du denn gern für ein Vogel?
1: Ich wär ein Fink. Und du, Helge?
0: Ich wär ein Zeisig.

0: Jesus.
1: Helge Schneider im Duett mit Udo, Zeissig und Fink, live 2012 in TV Total mit Stefan Raab. Und um jetzt noch die Tür für einen anderen großen deutschen Komiker zu öffnen, könnte man fragen, was hat Udo mit Otto zu tun? Als, Zitat, große Kinder, die sich weigern, alt werden zu wollen, sind sich die beiden recht ähnlich. So wie Otto sich auf der Bühne als Zappel-Philipp zeigt, so sieht man bei Udos Konzerten bis heute dessen merkwürdige Taumel- und Hampel-Choreografie. Und einen flotten Spruch haben beide immer drauf. Sie haben sogar mal in einer Art WG zusammengelebt. Zu dieser Chaos-WG gehörte kurzzeitig auch Marius Müller-Westernhagen, als Udo und Otto und Marius und andere in den 70er Jahren die Villa Kunterbunt in Hamburg-Winterhude bewohnten. Und immer wieder mal holte Udo seinen alten Kumpel Otto bei seinen Tourneen auf die Bühne. Und 2016 glänzten die beiden mit einem Duett live in Leipzig namens Der Greis ist heiß. Kurz vor seinem 80. Geburtstag und damit lange vor dem Eintritt ins Greisenalter gab er dieses Statement zu Protokoll. Zitat: Ich gehöre zu den coolen, lockeren, bunten Knallfröschen, die zeigen, dass man auch im Alter genauso wundertütenmäßig draufbleiben kann, statt durchzuhängen und sich den grauen Sterbeflanell anzuziehen. Zitat Ende. Udo Lindenberg ist mit 80 kein Denkmal, er ist ein laufendes Kunstprojekt. Ein Mann, der sich immer wieder neu erfindet, in Songs, in Bildern, in Sprache. Und vielleicht ist das sein größtes Geschenk, dass er uns zeigt, wie man weitermacht. Trotz allem mit Humor, mit Haltung, mit kreativer Panik im Herzen und Eierlikör im Pinsel. Der Kramladen mit Volker Rebell zum 80. Geburtstag von uns Udo geht zu Ende mit Udos und Ottos Live-Duett. Der Greis ist heiß.
2: Sicher, dass ihr die Väter seid. Danke.
3: Mein Liebling.

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